0: Morgen Ortszeit um kurz nach 7:30. Menschen liefen in Panik aus ihren Häusern, um sich in Sicherheit zu bringen. Bilder von vor Ort zeigen eingestürzte Gebäude, Trümmerhaufen und den umgeknickten Turm einer Kathedrale. Noch immer suchen Einwohner und Einsatzkräfte in den Trümmern nach Überlebenden und Opfern. Zum Teil fielen die Mobilfunknetze und die Stromversorgung aus. Es ist das stärkste Erdbeben in Kolumbien seit mindestens 10 Jahren. Betroffen ist vor allem der mittlere Westen zwischen Cali und Medellin.
1: Wegen des anhaltenden Niedrigwassers am Rhein und anderen Flüssen will nun auch Mecklenburg-Vorpommern das Sonn- und Feiertagsfahrverbot für Lkw lockern. Nach Angaben des Verkehrsministeriums in Schwerin wird die Ausnahmeregelung kommendes Wochenende in Kraft treten. Aus der Nachrichtenredaktion Birgit Bröcheler.
2: Mit Mecklenburg-Vorpommern haben nun insgesamt 7 Bundesländer das Fahrverbot für Lkw an Sonn- und Feiertagen ausgesetzt. Seit dem vergangenen Wochenende gilt die Lockerung bereits in Nordrhein-Westfalen, Niedersachsen, Rheinland-Pfalz und dem Saarland. Baden-Württemberg und Bayern setzen es wie Mecklenburg-Vorpommern zum kommenden Wochenende um. Sachsen lehnt eine generelle Lockerung derzeit noch ab, hält aber Ausnahmegenehmigungen für möglich. Grund für die Aussetzung des Sonntagsfahrverbots ist das Niedrigwasser in vielen großen Flüssen wie Rhein und Elbe. Der Warentransport per Schiff ist dadurch massiv beeinträchtigt.
1: Passagiere der Lufthansa müssen vorerst keine weiteren Streiks der Piloten befürchten. Wie die Gewerkschaft Vereinigung Cockpit mitteilte, hat sie sich mit dem Unternehmen auf ein Schlichtungsverfahren geeinigt. Dabei geht es um offene Tariffragen bei den Gesellschaften Lufthansa, Lufthansa Cargo und Eurowings. Die Gewerkschaft hat die Lufthansa-Piloten im laufenden Jahr schon an 7 Tagen zum Streik aufgerufen. Hunderte Flüge fielen aus. Bei der Leichtathletik-Europameisterschaft im britischen Birmingham hat das deutsche Team gestern Abend die ersten Medaillen gewonnen. Im Finale über 5000 Meter holte Florian Brem Silber. Kugelstoß-Olympiasiegerin Yemisi Mabry hatte zuvor Bronze geholt. Dagegen hat die deutsche Topsprinterin Gina Lückenkämper das Finale über 100 Meter bei der EM in Birmingham deutlich verpasst. Die 29-Jährige landete im Halbfinale nur auf Platz 5. Das Wetter in Deutschland. Nachts fast überall trocken, noch letzte Schauer, Tiefstwerte 19 bis 7 Grad. Am Tage oft heiter, im Norden zeitweise dichtere Wolken, im Süden einzelne Schauer oder Gewitter. 18 Grad in Nordfriesland bis 34 Grad am Oberrhein. Es ist gleich 2:03 Uhr.
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1: Um 3 Uhr mit Olaf Knapp. Ein Erdbeben der Stärke 7,4 hat den Westen Kolumbiens erschüttert. Dabei sind nach aktuellen Informationen mehr als 110 Menschen getötet und viele weitere verletzt worden. Aus Mexiko-Stadt Christina Fee Möbus.
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0: nie ein verheerendes Erdbeben mit tausenden Toten gegeben hat. Die Ukraine meldet neue russische Raketenangriffe auf Kiew und andere Großstädte. Wie der Militärgouverneur von Saporischschja mitteilte, sind allein dort mindestens 5 Menschen getötet und weitere 20 verletzt worden. Demnach hat die russische Luftwaffe unter anderem Industrieanlagen angegriffen. Aus Kiew wurde zunächst ein Verletzter gemeldet. Bürgermeister Vitali Klitschko schrieb auf Telegram, die Stadt stehe unter Beschuss. Die Menschen sollten in den Schutzräumen bleiben. Immer mehr Bundesländer setzen das Sonntagsfahrverbot für Lastwagen aus. Jetzt haben auch Mecklenburg-Vorpommern, Bayern und Baden-Württemberg bekannt gegeben, dass in ihren Bundesländern Lkw vorerst an Sonn- und Feiertagen fahren dürfen. Grund sind die niedrigen Wasserstände in den Flüssen, die für den Warentransport wichtig sind. Zuvor hatten schon 4 andere Bundesländer das Sonntagsfahrverbot für Lastwagen vorerst aufgehoben, darunter Niedersachsen und Nordrhein-Westfalen. Die deutschen Leichtathletinnen und Leichtathleten sind gut in die Europameisterschaften in Großbritannien gestartet. Das Team hat am ersten Tag 2 Medaillen geholt. Aus Birmingham Jens-Jörg Rieck.
1: Tränen nach dem größten Erfolg seiner Karriere für Florian Brem. Der Bayer holt Silber über die 5000 Meter. Bislang ist er 2-mal deutscher Meister gewesen. Jetzt sein größter Erfolg hinter Jakob Ingebrigtsen, dem Titelverteidiger und großen Favoriten in dieser Entscheidung. Die zweite deutsche Medaille, die holte Yemisi Mabry. Im Kugelstoßen wurde sie Bronzemedaillengewinnerin, wie schon bei den letzten Europameisterschaften, hinter den beiden Niederländerinnen Jessica Skilder und Jorinde van Klinken.
0: Das Wetter in Deutschland. Am Tage ist es oft heiter, im Norden zeitweise dichtere Wolken, im Süden einzelne Schauer oder Gewitter. Höchstwerte 18 Grad in Nordfriesland bis 34 Grad am Oberrhein. Morgen dann freundlich an den Alpen Gewitter bis 36 Grad. Es ist 3.03 Uhr.
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1: 1764 siegten die Engländer über schottische Stuart-Anhänger in der Schlacht von Culloden de Moor. Im Kampf stirbt ein schottischer Adeliger und als seine heimliche Geliebte dies erfährt, stürzt sie sich nachts in die Sturmflut und ertrinkt. 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
1: Um 4 Uhr mit Olaf Knapp. Der Westen Kolumbiens ist von einem schweren Erdbeben erschüttert worden. Mehr als 110 Menschen kamen nach aktuellen Angaben der Behörden ums Leben. Die Zahl der Opfer könnte aber noch steigen. Aus der Nachrichtenredaktion Christoph Johansen.
2: Das Beben der Stärke 7,4 ereignete sich am frühen Morgen Ortszeit um kurz nach 7:30. Menschen liefen in Panik aus ihren Häusern, um sich in Sicherheit zu bringen. Bilder von vor Ort zeigen eingestürzte Gebäude, Trümmerhaufen und den umgeknickten Turm einer Kathedrale. Noch immer suchen Einwohner und Einsatzkräfte in den Trümmern nach Überlebenden und Opfern. Zum Teil fielen die Mobilfunknetze und die Stromversorgung aus. Es ist das stärkste Erdbeben in Kolumbien seit mindestens 10 Jahren. Betroffen ist vor allem der mittlere Westen zwischen Cali und Medellin.
1: Inzwischen haben mehrere Länder ihre Unterstützung zugesagt, darunter die USA und Mexiko, aber auch Venezuela, wo es erst Ende Juni ein verheerendes Erdbeben mit tausenden Toten

0: Sonntagsfahrverbot für Lastwagen aus. Jetzt haben auch Mecklenburg-Vorpommern, Bayern und Baden-Württemberg bekannt gegeben, dass in ihren Bundesländern Lkw vorerst an Sonn- und Feiertagen fahren dürfen. Grund sind die niedrigen Wasserstände in den Flüssen, die für den Warentransport wichtig sind. Zuvor hatten schon 4 andere Bundesländer das Sonntagsfahrverbot für Lastwagen vorerst aufgehoben, darunter Niedersachsen und Nordrhein-Westfalen. Die deutschen Leichtathletinnen und Leichtathleten sind gut in die Europameisterschaften in Großbritannien gestartet. Das Team hat am ersten Tag 2 Medaillen geholt. Aus Birmingham Jens-Jörg Rieck.
1: Tränen nach dem größten Erfolg seiner Karriere für Florian Brem. Der Bayer holt Silber über die 5000 Meter. Bislang ist er 2-mal deutscher Meister gewesen. Jetzt sein größter Erfolg hinter Jakob Ingebrigtsen, dem Titelverteidiger und großen Favoriten in dieser Entscheidung. Die zweite deutsche Medaille, die holte Yemisi Mabry. Im Kugelstoßen wurde sie Bronzemedaillengewinnerin, wie schon bei den letzten Europameisterschaften, hinter den beiden Niederländerinnen Jessica Skilder und Jorinde van Klinken.
0: Das Wetter in Deutschland. Am Tage oft heiter, im Norden zeitweise dichtere Wolken, im Süden einzelne Schauer oder Gewitter, 18 Grad in Nordfriesland bis 34 Grad am Oberrhein. Und morgen am Mittwoch freundlich an den Alpen ein paar Gewitter, 19 bis 36 Grad. Es ist 4.03 Uhr.
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1: Um 5 Uhr mit Olaf Knapp. Der Westen Kolumbiens ist von einem schweren Erdbeben erschüttert worden. Dabei kamen mehr als 110 Menschen ums Leben. 2000 Menschen werden vermisst. Aus der Nachrichtenredaktion Peter Behrendt.
2: Aufnahmen aus Pereira, Cali und anderen Städten zeigen Trümmerberge und eingestürzte Häuser. Überall suchen Helfer nach Überlebenden, die unter den Trümmern eingeschlossen sind. Der gerade erst vereidigte Präsident de la Espriella rief den Notstand aus und übernahm es, die Krisenhilfe zu koordinieren. Mehrere Flughäfen in der Region setzten den Betrieb aus. Nach Angaben der amerikanischen Erdbebenwarte erreichten die Erdstöße eine Stärke von 7,4. Am schwersten ist der mittlere Westen Kolumbiens betroffen. Die Erschütterungen waren aber auch in den Nachbarstaaten Ecuador und Panama zu spüren.
1: Die Ukraine meldet neue russische Raketenangriffe auf Kiew und andere Großstädte. Wie der Militärgouverneur von Saporischschja mitteilte, sind allein dort mindestens 5 Menschen getötet und weitere 20 verletzt worden. Demnach hat die russische Luftwaffe unter anderem Industrieanlagen angegriffen. Aus Kiew wurde zunächst ein Verletzter gemeldet. Bürgermeister Vitali Klitschko schrieb auf Telegram, die Stadt stehe unter Beschuss. Die Menschen sollten in den Schutzräumen bleiben. Passagiere der Lufthansa müssen vorerst keine weiteren Streiks der Piloten befürchten. Wie die Gewerkschaft Vereinigung Cockpit mitteilte, hat sie sich mit dem Unternehmen auf ein Schlichtungsverfahren geeinigt. Dabei geht es um offene Tariffragen.

0: Endspurt seines Lebens. Auf der Zielgeraden musste er sich nur dem norwegischen Superstar und Titelverteidiger Jakob Ingebrigtsen geschlagen geben. EM Silber ist für Brem der größte Erfolg seiner Karriere. Zuvor hatte Yemesi Meibuye im Kugelstoßfinale die erste Medaille für das deutsche Team geholt. Mit einer Weite von 19,50 Meter wurde die Olympiasiegerin Dritter. Der Sieg ging an Topfavoritin Jessica Srilda aus den Niederlanden vor ihrer Landsfrau Jorinde van Klinken.
1: Das waren die Nachrichten. Das Wetter in Deutschland: am Tage oft heiter, im Norden zeitweise dichtere Wolken, im Süden einzelne Schauer oder Gewitter, 18 Grad in Nordfriesland bis 34 Grad am Oberrhein. Morgen dann freundlich, an den Alpen ein paar Gewitter, 19 bis maximal 36 Grad. Es ist 5.03 Uhr.
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1: Um 6 Uhr mit Mirko Jugelt. Nach dem schweren Erdbeben in Kolumbien ist der landesweite Notstand ausgerufen worden. Präsident Abelardo de la Espriella sagte am Abend, an erster Stelle stehe die Rettung der Menschen, die unter den Trümmern begraben seien. Das ganze Ausmaß der Katastrophe ist noch unklar. Bisher wurden offiziell 111 Tote und 87 Verletzte gemeldet. Rund 60 Gebäude stürzten vollständig ein. 1500 Wohnhäuser wurden schwer beschädigt. Die Verbraucherschutzorganisation Foodwatch befürchtet, dass der Handel die Ernteprobleme für ungerechtfertigte Preiserhöhungen ausnutzen könnte. Sprecher Andreas Winkler sagte dem MDR, man sehe bei Lebensmitteln eine deutlich stärkere Inflation als die allgemeine Teuerung. Es stehe der Verdacht im Raum, dass Hersteller und Supermarktketten extra Profite einstrichen. Um mehr Transparenz zu schaffen, brauche man eine Preisbeobachtungsstelle. Laut Leibniz-Institut für Agrarentwicklung in Halle machen die landwirtschaftlichen Kosten an den Supermarktpreisen nur einen überschaubaren Anteil aus. Der Spitzenkandidat der CDU zur Landtagswahl in Sachsen-Anhalt, Sven Schulze, hat sein Engagement für eine abschlagsfreie Rente nach 45 Beitragsjahren verteidigt. Schulze sagte dem MDR, die Lebensleistung der Ostdeutschen müsse honoriert werden. Seine Rolle sei, die Themen aus Sachsen-Anhalt an richtiger Stelle in Berlin anzubringen. Mit Blick auf eine mögliche Zusammenarbeit mit Linken oder AfD erklärte Schulze, die Wahl sei noch längst nicht entschieden. Wichtig sei, das Land auch künftig aus der Mitte heraus nach vorn zu bringen. Passagiere der Lufthansa müssen vorerst keine weiteren Pilotenstreiks befürchten. Nach Angaben der Vereinigung Cockpit haben sich Gewerkschaft und Konzern auf ein Schlichtungsverfahren geeinigt. Dabei geht es um offene Tariffragen bei Lufthansa, Lufthansa Cargo, Lufthansa Cityline und Eurowings. Im laufenden Jahr hatte es bereits mehrere Streiks gegeben, hunderte Flüge fielen aus.

0: Der Bericht für die MDR Schlagerwelt. Heute viel Sonne, dazu ein paar Schleier oder Quellwolken. Es bleibt trocken. Die Höchstwerte liegen zwischen 22 und 25, in Thüringen bei 27 Grad. Morgen neben Sonne nur wenig Wolken. Es bleibt trocken. Die Höchstwerte 25 bis 29 Grad. Und am Donnerstag weiter hochsommerlich, wenig Wolken. Es bleibt trocken, dazu steigende Temperatur.
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2: Mit Brigitte Meier einen schönen Dienstagmorgen wünsche ich Ihnen.

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1: Ich bin Brigitte Meier und wünsche Ihnen einen angenehmen, kühlen Dienstagmorgen jetzt mit einer feurigen Liebeserklärung von Matthias Reim.
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2: Es ist das Jahr 1212. Eine junge Frau aus adliger Familie gibt alles auf. Reichtum, Besitz, Ansehen, sogar ihre Familie. Sie flieht aus ihrem Elternhaus, will in klösterlicher Gemeinschaft leben. So hat es Clara bei Franz von Assisi gesehen und für sich entschieden, ganz für Gott und in Armut, so möchte ich leben. Gegen alle Widerstände setzt sie ihr Vorhaben um. Sie erhält das Ordensgewand und den Schleier. Andere Frauen schließen sich ihr an. Clara gründet das erste franziskanische Frauenkloster. Mehr als 800 Jahre später und wieder eine junge Frau. Ihr Auto hat sie verkauft, die Wohnung ist leer, der Mietvertrag gekündigt. Nach einer Nacht auf Isomatte und Schlafsack macht sie sich auf den Weg. In der Tasche hat sie eine Fahrkarte. Ein One-Way-Ticket, könnte man sagen. Angela hat sich für ein Leben im Kloster entschieden. Nach einer Zeit der Vorbereitung und Prüfung wird sie, wie damals Clara von Assisi, Armut, Gehorsam und Ehelosigkeit versprechen und in franziskanischer Gemeinschaft leben. Clara und Angela, zwei mutige Frauen, die Gottes Ruf hören und folgen. Sie stehen stellvertretend für viele, die ihren Weg treu und gewissenhaft gehen und ihrer Berufung folgen, egal zu welcher Zeit.
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1: Jürgen Rehnfort in der MDR Schlagerwelt und seine Geschichte vom weißen Brautkleid. Die nächste Geschichte, die kommt von Claudia Jung. Sie erzählt von tiefer Sehnsucht und dem Wunsch, nicht allein sein zu müssen. Hier ist sie mit Unter meiner Haut.

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1: Um 7 Uhr mit Mirko Jugelt. Nach dem schweren Erdbeben in Kolumbien ist der landesweite Notstand ausgerufen worden. Präsident Abelardo de la Espriella sagte am Abend, an erster Stelle stehe die Rettung der Menschen, die unter den Trümmern begraben seien. Das ganze Ausmaß der Katastrophe ist noch unklar. Bisher wurden offiziell 111 Tote und 87 Verletzte gemeldet. Rund 60 Gebäude stürzten vollständig ein, 1500 Wohnhäuser wurden schwer beschädigt. Die Verbraucherschutzorganisation Foodwatch befürchtet, dass der Handel die Ernteprobleme für ungerechtfertigte Preiserhöhungen ausnutzen könnte. Sprecher Andreas Winkler sagte dem MDR, man sehe bei Lebensmitteln eine deutlich stärkere Inflation als die allgemeine Teuerung. Es stehe der Verdacht im Raum, dass Hersteller und Supermarktketten extra Profite einstrichen. Um mehr Transparenz zu schaffen, brauche man eine Preisbeobachtungsstelle. Laut Leibniz-Institut für Agrarentwicklung in Halle machen die landwirtschaftlichen Kosten an den Supermarktpreisen nur einen überschaubaren Anteil aus. Der Spitzenkandidat der CDU zur Landtagswahl in Sachsen-Anhalt, Sven Schulze, hat sein Engagement für eine abschlagsfreie Rente nach 45 Beitragsjahren verteidigt. Schulze sagte dem MDR, die Lebensleistung der Ostdeutschen müsse honoriert werden. Seine Rolle sei, die Themen aus Sachsen-Anhalt an richtiger Stelle in Berlin anzubringen. Mit Blick auf eine mögliche Zusammenarbeit mit Linken oder AfD erklärte Schulze, die Wahl sei noch längst nicht entschieden. Wichtig sei, das Land auch künftig aus der Mitte heraus nach vorn zu bringen. Passagiere der Lufthansa müssen vorerst keine weiteren Pilotenstreiks befürchten. Nach Angaben der Vereinigung Cockpit haben sich Gewerkschaft und Konzern auf ein Schlichtungsverfahren geeinigt. Dabei geht es um offene Tariffragen bei Lufthansa, Lufthansa Cargo, Lufthansa Cityline und Eurowings. Im laufenden Jahr hatte es bereits mehrere Streiks gegeben, hunderte Flüge fielen aus. Bei der Leichtathletik-EM in Birmingham hatte es die ersten Medaillen für das deutsche Team gegeben. Florian Brem gewann über 5000 Meter Silber. Kugelstoß-Olympiasiegerin Yemisie Mabri holte mit 19,50 Meter Bronze. Bei der Schwimm-EM in Paris hatte Olympiasieger Lukas Mertens mit der Freistil-Staffel Bronze gewonnen. Das Quartett schlug über 4x200 Meter in deutscher Rekordzeit an. Schneller waren nur noch die Briten und die Franzosen. Das waren die Nachrichten.
2: Das Wetter.

Alexandra Haag und Zauberhände. Auch er konnte damals ein bisschen zaubern, zumindest einem ein Lächeln ins Gesicht, der Schauspieler, Kabarettist, Komiker Dieter Krebs. Er wäre heute 79 Jahre alt geworden und ist uns auch mit seinen Liedern wie »Ich bin der Martin«, ne? Immer noch gut im Gedächtnis. Mehr zu ihm erzähle ich Ihnen dann in unserer Rubrik Meine Stars, heute gegen 20 vor 11. Und wenn Sie heute in ein neues Lebensjahr starten, dann lassen Sie sich feiern. Auch von uns. Wir wünschen Ihnen das Allerbeste, vor allem Gesundheit und Zuversicht.

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1: Mit Guido Fischer. Der Drohnenvorfall am Flughafen Leipzig-Halle hat weitere Konsequenzen. Besucherführungen sind vorerst nicht mehr möglich, auch die Aussichtsterrasse bleibt geschlossen. Das hat der Airport auf seiner Internetseite mitgeteilt und verweist auf die laufenden Ermittlungen. Auf der Besucherplattform ist inzwischen eine Drohnenabwehreinheit der Bundespolizei im Einsatz. Dort wurde auch Radartechnik installiert. Vergangene Woche war nahe einer ukrainischen Frachtmaschine eine mit Sprengstoff beladene Drohne entdeckt worden. Die Trockenheitsschäden in den Thüringer Wäldern haben sich im Juli im Vergleich zu den beiden Vormonaten verzehnfacht. Das sagte ein Sprecher der Landesforstverwaltung MDR Thüringen. Waren es im Mai und Juni noch jeweils rund 60 Hektar, so war es im Juli so heiß und trocken, dass auf fast 600 Hektar Bäume absterben. Besonders betroffen sind demnach größere Schadflächen, auf denen die jungen, nachwachsenden Bäume direkt der Sonne und damit der Trockenheit ausgesetzt sind. Der Landkreis Mittelsachsen hat Freiburgs Oberbürgermeister Preisler die Ausübung seiner Dienstgeschäfte mit sofortiger Wirkung untersagt. Die Amtsgeschäfte übernehme zunächst sein Stellvertreter, sagt der Landrat Krüger. Außerdem soll von der Landesdirektion Sachsen ein Disziplinarverfahren gegen den Freiburger Oberbürgermeister eingeleitet werden. Er soll am vergangenen Donnerstag in einem Leipziger Hotelzimmer randaliert und Gegenstände aus dem Fenster geworfen haben. Soweit die Meldungen, jetzt neu, die MDR Schlagerwelt auch in der ARD Schlagerwelt, der ARD Sounds App.
2: Das Wetter in der MDR Schlagerwelt. Heute ziehen im Verlauf einige Wolken auf, vor allem in den Bergen und von der Altmark bis zur Oberlausitz. Es bleibt trocken mit Höchstwerten bis 28 Grad. Morgen ist es sonnig und trocken. Gute Aussichten für die partielle Sonnenfinsternis am Abend. Dazu Höchstwerte bis 28 Grad. Am Donnerstag und Freitag weiterhin viel Sonne, trocken und heiß. Am Donnerstag bis 33, am Freitag bis 35 Grad.
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2: Einen schönen guten Morgen wünsche ich Ihnen und genießen Sie diesen weit weniger heißen Tag heute.

0: mit der MDR Schlagerwelt durch den Dienstagmorgen und wir sind mitten in der Erntezeit. Allerdings machen Hitze und Trockenheit den Landwirten ordentlich zu schaffen. Die Erträge fallen vielerorts schlechter aus als erhofft. Und was bedeutet das für uns Verbraucher? Werden Obst, Gemüse und andere Lebensmittel jetzt automatisch teurer? ARD-Reporter Marius Rudolph hat nachgefragt.
1: Die Dürre in Deutschland macht sich schon jetzt in den Supermärkten bemerkbar. Marktbeobachter Claudio Gläser von der Agrarmarktinformationsgesellschaft sieht bei einigen Gemüsesorten Preissteigerung.
2: Gerade in den vergangenen Wochen gab es bei Salaten oder auch Möhren geringere Erntemengen, sodass da die Preise auch auf ein Niveau stiegen, was über dem Vorjahreszeitraum lag. Ähnlich ist es auch aufgrund der hohen Temperaturen in den Gewächshäusern, dass da das Angebot zurückging und da auch Salatgurken sowie Paprika teurer wurden.
1: Es gibt aber auch Gemüse, das von den heißen Wetterbedingungen profitiert. Tomaten und Zucchini sind Gläser zufolge momentan günstiger als im vergangenen Jahr. Bei anderen Obst- und Gemüsesorten ist die Situation aber auch deshalb entspannt, weil es noch genug Vorräte gibt.
2: Gerade im Bereich von Äpfeln sehen wir aufgrund der hohen Ernte im vergangenen Jahr immer noch Lagerbestände, sodass halt die Preise aktuell unter dem Niveau des Vorjahres liegen. Es ist also da nicht zwingend, dass das gesamte Obst- oder Gemüsesegment aufgrund der niedrigen Niederschläge und hohen Temperaturen da jetzt aktuell beeinflusst ist.
1: Der Agrarökonom Alfons Ballmann vom Leibniz-Institut für Agrarentwicklung in Halle ist vorsichtig optimistisch, dass die Lebensmittelpreise erstmal nicht weiter deutlich steigen werden. Er sagt, dass Deutschland schon jetzt viel Obst und Gemüse importiert. Ernteausfälle durch die Dürre könnten demnach durch weitere Importe kompensiert werden. Voraussetzung ist aber, dass es keine globalen Ernteausfälle gibt, betont Ballmann.
3: Allerdings haben wir natürlich jetzt momentan die Situation, dass es eben innerhalb Europas viele Gegenden gibt, die gleichzeitig von der Dürre stark betroffen sind. Und das kann dann natürlich in der Summe schon einen erheblichen Effekt haben.
1: Ballmann sagt aber auch, dass die landwirtschaftlichen Kosten an den Preisen im Supermarkt eigentlich nur einen überschaubaren Anteil ausmachen. Hinzu kämen vor allem Kosten für Energie, Transport und den Einzelhandel. Die Verbraucherschutzorganisation Foodwatch befürchtet, dass Handel und Supermärkte die Ernteprobleme trotzdem ausnutzen könnten, um Lebensmittelpreise zu erhöhen.
4: Die Gefahr ist definitiv da, denn wir haben gesehen, dass die Inflation bei Lebensmitteln deutlich stärker ist als die allgemeine Inflation. Also Lebensmittel sind noch viel teurer geworden als andere Produkte auch. Und da steht zumindest der Verdacht, der böse Verdacht im Raum, dass hier Lebensmittelunternehmen, Supermarktketten dann noch mal extra Profite einstreichen auf unsere Kosten.
1: Um mehr Transparenz zu schaffen, fordert Foodwatch eine Preisbeobachtungsstelle für Deutschland. Damit soll die Preisentwicklung vom Erzeuger bis zum Supermarkt erfasst und sichtbar gemacht werden. Verbraucher sollen so besser nachvollziehen können, warum Lebensmittel teurer werden und ob höhere Preise tatsächlich gerechtfertigt sind.

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1: Um 8 Uhr mit Mirko Jugelt. Nach dem schweren Erdbeben in Kolumbien ist der landesweite Notstand ausgerufen worden. Präsident Abelardo de la Espriella sagt am Abend, an erster Stelle stehe die Rettung der Menschen, die unter den Trümmern begraben seien. Das ganze Ausmaß der Katastrophe ist noch unklar. Bisher wurden offiziell 111 Tote und 87 Verletzte gemeldet. Rund 60 Gebäude stürzten vollständig ein, 1500 Wohnhäuser wurden schwer beschädigt. Die Verbraucherschutzorganisation Foodwatch befürchtet, dass der Handel die Ernteprobleme für ungerechtfertigte Preiserhöhungen ausnutzen könnte. Sprecher Andreas Winkler sagte dem MDR, man sehe bei Lebensmitteln eine deutlich stärkere Inflation als die allgemeine Teuerung. Es stehe der Verdacht im Raum, dass Hersteller und Supermarktketten extra Profite einstrichen. Um mehr Transparenz zu schaffen, brauche man eine Preisbeobachtungsstelle. Laut Leibniz-Institut für Agrarentwicklung in Halle machen die landwirtschaftlichen Kosten an den Supermarktpreisen nur einen überschaubaren Anteil aus. Der Spitzenkandidat der CDU zur Landtagswahl in Sachsen-Anhalt, Sven Schulze, hat sein Engagement für eine abschlagsfreie Rente nach 45 Beitragsjahren verteidigt. Schulze sagte dem MDR, die Lebensleistung der Ostdeutschen müsse honoriert werden. Seine Rolle sei, die Themen aus Sachsen-Anhalt an richtiger Stelle in Berlin anzubringen. Mit Blick auf eine mögliche Zusammenarbeit mit Linken oder AfD erklärte Schulze, die Wahl sei noch längst nicht entschieden. Wichtig sei, das Land auch künftig aus der Mitte heraus nach vorn zu bringen. Passagiere der Lufthansa müssen vorerst keine weiteren Pilotenstreiks befürchten. Nach Angaben der Vereinigung Cockpit haben sich Gewerkschaft und Konzern auf ein Schlichtungsverfahren geeinigt. Dabei geht es um offene Tariffragen bei den Lufthansa-Flugbetrieben und Eurowings. Im laufenden Jahr hatte es bereits mehrere Streiks gegeben, hunderte Flüge fielen aus. Bei der Leichtathletik-EM in Birmingham hat es die erste Medaille für das deutsche Team gegeben. Florian Brem gewann über 5000 Meter Silber. Kugelstoß-Olympiasiegerin Yemisi Mabri holte mit 19,50 Meter Bronze. Bei der Schwimm-EM in Paris hat Olympiasieger Lukas Mertens mit der Freistil-Staffel Bronze gewonnen. Das Quartett schlug über 4x200 Meter in deutscher Rekordzeit an. Schneller waren nur noch die Briten und die Franzosen. Das waren die Nachrichten.
2: Das Wetter in der MDR Schlagerwelt. Heute ziehen im Laufe des Tages vor allem im Bergland und von der Altmark bis zur Oberlausitz ein paar Wolken auf. Es bleibt aber trocken. Dazu steigen die Temperaturen bei einem leichten Wind auf maximal 28 Grad. Morgen ist es sonnig und trocken mit ein paar dünnen Wolken und Höchstwerten bis 29 Grad. Am Donnerstag viel Sonne, trocken und wieder heiß mit Werten bis 33 Grad.
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2: Einen schönen guten Morgen, der endlich mal wieder herrlich frisch daherkommt. Genießen Sie es. Und dazu habe ich jetzt Musik von Helene Fischer. Ich

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0: Howard Carpendale hat das Nachsehen. Ihnen wünsche ich, dass Sie Ihre Chance ergreifen, zum Beispiel auch bei der Sonnenfinsternis. Diana Weise ist für uns im MDR-Wetterstudio morgen Abend gegen 19 Uhr. Da haben wir die Chance, eine partielle Sonnenfinsternis mitzuerleben. Können wir da auf einen wolkenfreien Himmel hoffen?
1: Die Chancen stehen sehr gut, weil wir es mit einem Hochdruckgebiet bei uns zu tun haben. Vielleicht kommen dann im Laufe des Abends dünne Wolken dazu, aber es müsste eigentlich zur Sonnenfinsternis ganz gut sein bis Sonnenuntergang und dazu die Abendtemperaturen so 22 bis 25 Grad.
0: Klingt vielversprechend. Und heute, was machen da die Temperaturen?
1: Kühl geht's los auch heute und am Nachmittag erwarten wir dann 23 bis 28 Grad. So ein paar Wolken haben wir heute schon noch, aber dazwischen auch viel Sonnenschein und trockenes Wetter.
0: Das heißt, die Hitze bleibt uns heute zumindest etwas erspart. Wie geht's dann im Laufe der Woche weiter?
1: Die Temperaturen werden dann schon wieder morgen Nachmittag höher sein, 24 bis 29 Grad. Am Donnerstag wird es wieder heiß bis 33 Grad und der Freitag dann der heißeste Tag wahrscheinlich der Woche mit bis zu 35 Grad.
0: Dankeschön, Diana Weise. Heute können wir also einen erfrischenden Tag genießen und für die Sonnenfinsternis morgen Abend können Sie ja schon mal die Schutzbrillen bereitlegen.

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1: Mit Guido Fischer. Der Drohnenvorfall am Flughafen Leipzig-Halle hat weitere Konsequenzen. Besucherführungen sind vorerst nicht mehr möglich. Auch die Aussichtsterrasse bleibt geschlossen. Das hat der Airport auf seiner Internetseite mitgeteilt und verweist auf die laufenden Ermittlungen. Auf der Besucherplattform ist inzwischen eine Drohnenabwehreinheit der Bundespolizei im Einsatz. Dort wurde auch Radartechnik installiert. Vergangene Woche war nahe einer ukrainischen Frachtmaschine eine mit Sprengstoff beladene Drohne entdeckt worden. Die Trockenheitsschäden in den Thüringer Wäldern haben sich im Juli im Vergleich zu den beiden Vormonaten verzehnfacht. Das sagte ein Sprecher der Landesforstverwaltung MDR Thüringen. Waren es im Mai und Juni noch jeweils rund 60 Hektar, so war es im Juli so heiß und trocken, dass auf fast 600 Hektar Bäume absterben. Besonders betroffen sind demnach größere Schadflächen, auf denen die jungen, nachwachsenden Bäume direkt der Sonne und damit der Trockenheit ausgesetzt sind. Der Landkreis Mittelsachsen hat Freiburgs Oberbürgermeister Preisler die Ausübung seiner Dienstgeschäfte mit sofortiger Wirkung untersagt. Die Amtsgeschäfte übernehme zunächst sein Stellvertreter, sagt der Landrat Krüger. Außerdem soll von der Landesdirektion Sachsen ein Disziplinarverfahren gegen den Freiburger Oberbürgermeister eingeleitet werden. Er soll am vergangenen Donnerstag in einem Leipziger Hotelzimmer randaliert und Gegenstände aus dem Fenster geworfen haben. Soweit die Meldungen, jetzt neu, die MDR Schlagerwelt auch in der ARD Schlagerwelt, der ARD Sounds App.
2: Das Wetter in der MDR Schlagerwelt. Heute ziehen im Laufe des Tages ein paar Quellwolken auf, vor allem im Bergland und von der Altmark bis zur Oberlausitz. Aber es bleibt trocken und mit 23 bis 28 Grad ist es nicht ganz so heiß. Morgen ist es sonnig und trocken mit ein paar dünnen Wolken, die Höchstwerte dazu 29 Grad. Am Donnerstag weiterhin viel Sonne, trocken und wieder heiß bis 33 Grad.
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2: Einen schönen guten Morgen jetzt mit Katja Epstein.

0: Die Blauen Engel waren das mit Direkt ins Herz. Und was steht bei Ihnen auf dem Frühstückstisch? Schinken, Wurst und Bratenaufschnitt? Bei Stefanie Hertel sieht das ganz anders aus. Der Grund, sie lebt vegetarisch und ist froh darüber, dass diese Lebensweise inzwischen unterstützt wird. Mehr dazu hat mein Kollege Andreas Kalwitz erfahren.
1: Als sich Sängerin und Moderatorin Stefanie Hertel vor ca. 30 Jahren dazu entschied, Vegetarierin zu werden, war das noch anders. In einem Interview sagte sie, wenn man damals gesagt hat, dass man etwas Vegetarisches haben möchte, haben sie einen angeguckt wie ein Auto. Oder sie haben erst mal gefragt, bist du krank? Sie habe sich dann erst mal erklären müssen und meistens wurde dann beispielsweise eine Dose Erbsen oder Ähnliches angeboten. Das habe sich heutzutage glücklicherweise geändert. Die Gründe, warum sich Stefanie Hertel für eine vegetarische Ernährung entschieden hat, sind noch dieselben wie vor 30 Jahren. Erstens habe ihr Fleisch noch nie wirklich geschmeckt und zweitens lagen ihr bereits in sehr jungen Jahren alle Tiere sehr am Herzen. Bis zum heutigen Tag engagiert sich die gebürtige Vogtländerin für Tierrechte und für den Tierschutz.

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1: Um 9 Uhr mit Mirko Jugelt. Die Thüringer Wälder leiden zunehmend unter der Hitze. Im Juli haben sich die Trockenheitsschäden im Vergleich zu den beiden Vormonaten verzehnfacht. Ein Sprecher der Landesforstverwaltung sagte dem MDR, zuletzt sei es so heiß und trocken gewesen, dass auf fast 600 Hektar Bäume absterben. Im Mai und Juni seien es noch rund 60 Hektar gewesen. Betroffen seien vor allem Flächen mit Sturmschäden und mit frisch gepflanzten Bäumen. Das derzeitige Niedrigwasser am Rhein macht das Tanken teurer. Darauf hat der ADAC hingewiesen. Hintergrund ist, dass der Rhein auch für Öl, Benzin und Diesel als Transportweg genutzt wird. In großen Tankschiffen ist dies in der Regel deutlich günstiger als mit vergleichsweise kleinen Lkw. Am Morgen war auf Tankportalen im Internet zu sehen, dass die Spritpreise zurzeit im Westen Deutschlands, vor allem in Nordrhein-Westfalen, tendenziell höher sind als anderswo. Städtetagspräsident Burkhard Jung hat Bund und Länder aufgefordert, die Kommunen stärker finanziell zu entlasten. Der Leipziger Oberbürgermeister sagte dem Redaktionsnetzwerk Deutschland, die Stimmung in den Rathäusern sei explosiv. Die Kommunen verzeichneten inzwischen jedes Jahr ein Defizit von 30 Milliarden Euro. Durch die Krankenhaus- und Pflegereform kämen neue Belastungen hinzu. Jung warnte vor dramatischen Folgen. Die Misere nähre die Skepsis der Menschen gegenüber den Institutionen und der Demokratie insgesamt. Der Spitzenkandidat der CDU zur Landtagswahl in Sachsen-Anhalt, Sven Schulze, hat sein Engagement für eine abschlagsfreie Rente nach 45 Beitragsjahren verteidigt. Schulze sagte dem MDR, die Lebensleistung der Ostdeutschen müsse honoriert werden. Mit Blick auf eine mögliche Zusammenarbeit mit Linken oder AfD erklärte Schulze, die Wahl sei noch längst nicht entschieden. Wichtig sei, das Land auch künftig aus der Mitte heraus nach vorn zu bringen. Nach dem schweren Erdbeben in Kolumbien suchen die Rettungskräfte weiter nach Überlebenden. Das ganze Ausmaß der Katastrophe ist noch unklar. Offiziell wurden bisher 111 Tote bestätigt. Lokale Medien berichteten zuletzt von mindestens 132 Todesopfern. Mehrere hundert Menschen gelten demnach als vermisst. Kolumbiens neuer Präsident Abelardo de la Espriella rief am Abend den landesweiten Notstand aus. Das waren die Nachrichten.
2: Das Wetter in der MDR-Schlagerwelt. Heute ziehen im Verlauf einige Wolken auf, vor allem in den Bergen und von der Altmark bis zur Oberlausitz. Es bleibt trocken mit Höchstwerten bis 28 Grad. Morgen ist es sonnig und trocken. Gute Aussichten für die partielle Sonnenfinsternis am Abend. Dazu Höchstwerte bis 28 Grad. Am Donnerstag und Freitag weiterhin viel Sonne, trocken und heiß. Am Donnerstag bis 33, am Freitag bis 35 Grad.
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2: Und für alle, die jetzt erst wach werden, ein zärtlicher Guten Morgen-Gruß von Nana Muscuri.

0: Und die RettungsschwimmerInnen vom Wörthersee wird Nick P. den Bürgermeister spielen und seine Frau Karin spielt die Ehefrau des Bürgermeisters. Auch Heino ist mit von der Partie. Der Film aus Kärnten ist eine Mischung aus Dokumentation und Schauspiel und dazu verwandelt sich die Region Ende August in ein Filmset. Na, hoffentlich wird die Pilotfolge dann nicht nur in Österreich ausgestrahlt. Nick P. verbindet übrigens einiges mit der Kärntner Seenlandschaft. Zum einen verbringt er da gerne seine Freizeit und zum anderen steht dort im Juli 2027 am Wörthersee sein großes Jubiläumskonzert auf dem Programm.
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1: Heute mit Olivia Schäfer aus Gotha.
2: Es ist das Jahr 1212. Eine junge Frau aus adliger Familie gibt alles auf. Reichtum, Besitz, Ansehen, sogar ihre Familie. Sie flieht aus ihrem Elternhaus, will in klösterlicher Gemeinschaft leben. So hat es Clara bei Franz von Assisi gesehen und für sich entschieden, ganz für Gott und in Armut, so möchte ich leben. Gegen alle Widerstände setzt sie ihr Vorhaben um. Sie erhält das Ordensgewand und den Schleier. Andere Frauen schließen sich ihr an. Clara gründet das erste franziskanische Frauenkloster. Mehr als 800 Jahre später und wieder eine junge Frau. Ihr Auto hat sie verkauft, die Wohnung ist leer, der Mietvertrag gekündigt. Nach einer Nacht auf Isomatte und Schlafsack macht sie sich auf den Weg. In der Tasche hat sie eine Fahrkarte. Ein One-Way-Ticket, könnte man sagen. Angela hat sich für ein Leben im Kloster entschieden. Nach einer Zeit der Vorbereitung und Prüfung wird sie, wie damals Clara von Assisi, Armut, Gehorsam und Ehelosigkeit versprechen und in franziskanischer Gemeinschaft leben. Clara und Angela, zwei mutige Frauen, die Gottes Ruf hören und folgen. Sie stehen stellvertretend für viele, die ihren Weg treu und gewissenhaft gehen und ihrer Berufung folgen, egal zu welcher Zeit.
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1: Mit Frank Thomas. Der japanische Technikkonzern Hitachi will kräftig in sein Werk im thüringischen Arnstadt investieren. Wie das Unternehmen mitteilte, sollen 7 Millionen Euro in den Ausbau des Werks für Bahntechnik fließen. Grund sei die wachsende Nachfrage nach digitalen Signal- und Sicherungssystemen im Bahnverkehr. Waffenbehörden in Sachsen-Anhalt dürfen AfD-Mitgliedern und aktiven Unterstützern der Partei den Waffenschein entziehen. Das hat das Oberverwaltungsgericht des Landes rechtskräftig entschieden. Begründet wird das mit der politischen Ausrichtung der AfD. Sie verstoße aus Sicht des Gerichts gegen grundlegende Verfassungsprinzipien, darunter die Menschenwürde und die Demokratie. Die Richter sagen, der Staat muss nicht erst warten, bis mit einer Waffe tatsächlich etwas passiert. Er darf bereits vorher eingreifen, wenn eine Gefahr für die Allgemeinheit besteht. Geklagt hatten zwei aktuelle AfD-Mitglieder und ein ehemaliges Mitglied. Ihre Klagen waren bereits in Vorverfahren gescheitert. Der Kirchenmusiker Sebastian Haase wird neuer Kantor im Meißner Dom. Wie das Hochstift Meißen mitteilte, übernimmt er das Amt zum 1. September. Haase wird künftig unter anderem die Gottesdienste und Konzerte musikalisch gestalten und die Chorarbeit leiten. Außerdem soll unter seiner Leitung eine Domsingschule aufgebaut werden. Der aus dem Erzgebirge stammende Kirchenmusiker hat an der Hochschule für Kirchenmusik Dresden studiert. Soweit die Meldungen. 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
2: Das Wetter in der MDR Schlagerwelt. Heute ziehen im Lauf des Tages vor allem im Bergland und von der Altmark bis zur Oberlausitz ein paar Wolken auf. Es bleibt aber trocken. Dazu steigen die Temperaturen bei einem leichten Wind auf maximal 28 Grad. Morgen ist es sonnig und trocken mit ein paar dünnen Wolken und Höchstwerten bis 29 Grad. Am Donnerstag viel Sonne, trocken und wieder heiß mit Werten bis 33 Grad.
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2: Und weiter geht's mit dem Brüderduo Brunner und Brunner.

0: Marion Merz war das, nur der Sommerwind. Wenn Sie viel mit der Bahn unterwegs sind, wissen Sie, Bahnfahren ist in Mitteldeutschland gerade erst wieder teurer geworden. Im Verkehrsverbund Oberlausitz, Niederschlesien, in Ostsachsen zum Beispiel um mehr als 7%. Im Verkehrsverbund Mittelthüringen um knapp 5%. Und auch der Mitteldeutsche Verkehrsverbund hat die Preise spürbar angehoben. Und auf den Nahverkehr kommt gerade eine neue Millionenbelastung zu. Höhere Schienengebühren. Der Grund dafür ist eine Gerichtsentscheidung. MDR-Reporter André Seifert berichtet.
1: Hinter den Kulissen wird zurzeit viel verhandelt. Verkehrsverbände und Zweckverbände sprechen mit Landesministerien, die wiederum sprechen mit dem Bund. Es geht ums Geld, um die Frage, wer soll künftig die deutlich höheren Kosten für die Schienennutzung tragen. Noch ist die Antwort unklar, sagt Christian Schlemper, Sprecher des Zweckverbands Verkehrsverbund Ostsachsen. Allein der Verbund rechnet mit Extrakosten von rund 9 Millionen Euro, sagt Christian Schlemper.
2: Im schlimmsten Fall bedeuten diese höheren Kosten für uns, dass wir Zugleistungen bei den Bahngesellschaften abbestellen müssen, dass also auf bestimmten Strecken zukünftig weniger oder gar keine Züge mehr fahren. Da es aber noch Gespräche gibt zwischen Land, zwischen den Ländern und dem Bund, hoffen wir auch, dass es da eine Lösung gibt.
1: Ausgelöst hatte die Diskussion ein Urteil des Europäischen Gerichtshofs. Der hatte im März die deutsche Preisbremse für Schienengebühren gekippt. Das sind die Gebühren, die Bahnunternehmen zahlen müssen, damit ihre Züge überhaupt auf die Schienen dürfen. Die Bundesnetzagentur hat die Gebühren nun neu berechnet. Das Ergebnis, es wird deutlich teurer. MDR aktuell hat in den drei mitteldeutschen Ländern nachgefragt. Thüringen erwartet allein in diesem Jahr Extrakosten von rund 10 Millionen Euro, erklärt der Infrastrukturminister des Landes Steffen Schütz. Er spricht von riesigen Herausforderungen.
3: Erhöhungen der Ticketpreise sind ebenfalls nicht auszuschließen. Und deshalb müssen wir jetzt handeln und müssen vor allen Dingen dafür sorgen, dass die Bahnfinanzierung auf neue, verlässliche Grundlagen gestellt wird und dass der Bund sich endlich zu seiner Verantwortung bekennt.
1: Sachsen-Anhalt teilt mit, dass 16,5 Millionen Euro für die Schienengebühren zusätzlich aufgebracht werden müssten. Sachsens Infrastrukturministerin Regina Kraushaar kann die Summe dagegen noch nicht nennen. Doch auch Kraushaar weiß, dass es um Millionen geht. Sie habe sich daher gestern Abend mit den Zweckverbänden in Sachsen zu einer Videokonferenz getroffen, so die Ministerin.
4: Wir haben verabredet, dass wir sehr eng im Kontakt bleiben, um die entsprechenden Maßnahmen oder die entsprechenden Schritte auch eng mit unseren Verkehrsverbänden abzustimmen.
1: Statt die Ticketpreise zu erhöhen, könnten die Verkehrsunternehmen auch Leistungen einsparen, wenn es kein Extrageld vom Bund oder vom Land gibt. Also bestimmte Strecken oder Züge streichen, sagt der thüringische Minister Steffen Schütz. Das Angebot, das ja eigentlich ausgebaut werden sollte, müsse nun im Notfall reduziert werden. In den drei mitteldeutschen Infrastrukturministerien hofft man auf Unterstützung aus Berlin.

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1: Um 10 Uhr mit Mirko Jugelt. Die Thüringer Wälder leiden zunehmend unter der Hitze. Im Juli haben sich die Trockenheitsschäden im Vergleich zu den beiden Vormonaten verzehnfacht. Ein Sprecher der Landesforstverwaltung sagte dem MDR, dass auf fast 600 Hektar Bäume abgestorben sind. Im Mai und Juni seien es noch rund 60 Hektar gewesen. Betroffen seien vor allem Flächen mit Sturmschäden und mit frisch gepflanzten Bäumen. Das derzeitige Niedrigwasser am Rhein macht das Tanken teurer. Darauf hat der ADAC hingewiesen. Hintergrund ist, dass der Rhein auch für Öl, Benzin und Diesel als Transportweg genutzt wird. In großen Tankschiffen ist dies in der Regel deutlich günstiger als mit vergleichsweise kleinen Lkw. Am Morgen war auf Tankportalen im Internet zu sehen, dass die Spritpreise zurzeit im Westen Deutschlands, vor allem in Nordrhein-Westfalen, tendenziell höher sind als anderswo. Nach dem Drohnenvorfall am Flughafen Leipzig-Halle befürworten Sicherheitsexperten einen Umbau der deutschen Nachrichtendienste. Der CDU-Geheimdienstkontrolleur Marc-Heinrich Mann sagte der Rheinischen Post, das sei unausweichlich. Die Geheimdienste bräuchten die notwendigen rechtlichen und technischen Möglichkeiten, um Bedrohungen frühzeitig zu erkennen und ihre Ursprünge zu ermitteln. Ähnlich äußerte sich die Gewerkschaft der Polizei. Das Bundeskabinett will morgen eine Reform der Nachrichtendienste mit mehr Befugnissen auf den Weg bringen. Städtetagspräsident Burkhard Jung hat Bund und Länder aufgefordert, die Kommunen stärker finanziell zu entlasten. Der Leipziger Oberbürgermeister sagte dem Redaktionsnetzwerk Deutschland, die Stimmung in den Rathäusern sei explosiv. Die Kommunen verzeichneten inzwischen jedes Jahr ein Defizit von 30 Milliarden Euro. Durch die Krankenhaus- und Pflegereform kämen neue Belastungen hinzu. Jung warnte vor dramatischen Folgen. Die Misere nähre die Skepsis der Menschen gegenüber den Institutionen und der Demokratie insgesamt. Nach dem schweren Erdbeben in Kolumbien suchen die Rettungskräfte weiter nach Überlebenden. Das ganze Ausmaß der Katastrophe ist noch unklar. Der Hilfsverband Asocapitalis berichtete zuletzt von mindestens 132 Todesopfern und mehr als 570 Verletzten. Medienberichten zufolge gelten mehrere hundert Menschen als vermisst. Kolumbiens neuer Präsident Abelardo de la Espriella rief den Notstand aus. Das waren die Nachrichten.
2: Das Wetter in der MDR-Schlagerwelt. Heute ziehen im Laufe des Tages ein paar Quellwolken auf, vor allem im Bergland und von der Altmark bis zur Oberlausitz. Aber es bleibt trocken und mit 23 bis 28 Grad ist es nicht ganz so heiß. Morgen ist es sonnig und trocken mit ein paar dünnen Wolken, die Höchstwerte dazu 29 Grad. Am Donnerstag weiterhin viel Sonne, trocken und wieder heiß bis 33 Grad.
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2: Und weiter geht's durch den Dienstagvormittag mit Gitte Henning, die übrigens auch heute noch Lampenfieber hat vor ihren Auftritten. Gehört halt einfach dazu.

Himmel würden Cora auch gerne wieder fliegen. Mit Amsterdam hatten die beiden ja 2004 einen echten Superhit gelandet. Mal sehen, ob ihnen das wieder gelingt. Gerade sind sie mit ihrer neuen Single Mit dir würd ich gern am Start. Damit sind sie auch bei unseren Neuvorstellungen in der ARD Schlagerhitparade dabei. Gleich hören wir uns das neue Lied von Cora mal an. Wenn es Ihnen gefällt, voten Sie mit über unsere ARD Schlagerhitparade Internetseite und dann natürlich reinhören, ob die beiden es unter die 15 besten Hits der Woche geschafft haben am Freitagabend 18 Uhr hier bei uns. Und hier ist der neue Hit Mit dir würde ich gern.

0: Wir ziehen heute Abend aufs Dach, auch eine Möglichkeit, der Sommerhitze zu entfliehen. Jürgen Drews war das in der MDR Schlagerwelt. Und durch seine Tochter Joelina, die auf Social Media unermüdlich unterwegs ist, erfahren wir ja immer mal, wie es ihm so geht. 2022 hatte er ja wegen einer Nervenkrankheit seine große Schlagerkarriere beendet. Und heute erfahren wir von Joelina, es gehe ihm den Umständen entsprechend gut. Und vor allem auch, dass sie es großartig findet, dass ihr Papa so offen mit seiner Krankheit umgeht. Vor einiger Zeit, da war er bei einem Event mit einem Rollator erschienen. Einige seiner Fans zeigten sich da wohl bestürzt, aber Joelina meint, es sollte etwas Normales sein und gar nicht so viel Beachtung bekommen, dass jemand eine Gehhilfe benötigt, wenn er eben Probleme mit dem Bewegungsapparat hat. Es gehört also immer noch ganz schön viel Mut dazu, sich in der Öffentlichkeit zu zeigen, wenn die Vitalität nachlässt. Aber Jürgen Drews macht's vor und wir wünschen ihm weiterhin das Beste.
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1: Mit Susanne Prager. Durch Hitze und Trockenheit haben sich in den Thüringer Wäldern allein im Juli die Schadflächen verzehnfacht. Nach Angaben von Thüringen Forst sterben inzwischen auf etwa 600 Hektar Wald vor allem junge Bäume ab. Im Mai und Juni war die Schadfläche noch 60 Hektar groß. Betroffen sind vor allem Flächen, die durch Stürme oder andere Naturereignisse geschädigt sind. Dort wachsen laut Thüringen Forst überwiegend junge Bäume, denen der Schutz durch größere Bäume fehlt. Zum 34. Mal lädt die Stadt Bernburg am letzten Augustwochenende zum Weinmarkt ein. 9 Winzer aus 6 unterschiedlichen deutschen Weinbaugebieten kredenzen dieses Jahr ihre guten Tropfen auf dem Weinmarkt. Darunter die heimischen von Saale-Unstrut, aber auch von der Nahe oder aus der Pfalz werden Weine angeboten. Und dann gibt's natürlich viel Musik, Tänze, Flohmarkt, Schminken und Basteln für Kinder. Fußball-Zweitligist Dynamo Dresden geht gerichtlich gegen das Urteil zum Fanausschluss im kommenden Heimspiel vor. Der Verein hat dafür nach eigenen Angaben Klage beim Schiedsgericht des DFB eingereicht. Man wolle zunächst erreichen, dass das Urteil ausgesetzt wird. Danach könne der Fall überprüft werden. Es geht um das Heimspiel am kommenden Sonntag gegen Darmstadt. Betroffen sind die Stehplatzbereiche im K-Block. Anlass der Strafe waren Ausschreitungen im Heimspiel gegen Hertha BSC Berlin im April. Soweit die Meldungen. 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
2: Das Wetter in der MDR Schlagerwelt. Heute ziehen im Verlauf einige Wolken auf, vor allem in den Bergen und von der Altmark bis zur Oberlausitz. Es bleibt trocken mit Höchstwerten bis 28 Grad. Morgen ist es sonnig und trocken. Gute Aussichten für die partielle Sonnenfinsternis am Abend. Dazu Höchstwerte bis 28 Grad. Am Donnerstag und Freitag weiterhin viel Sonne, trocken und heiß. Am Donnerstag bis 33, am Freitag bis 35 Grad.
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2: Und jetzt habe ich Romanzen wie Sekt am Morgen für Sie von Guido Hoffmann. Viel Spaß beim Mitschwelgen.

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1: Heute wäre Dieter Krebs 79 Jahre alt geworden. Leider verstarb er bereits im Januar 2000. Viele seiner Filme, Sketche und auch Lieder sind uns aber immer noch im Gedächtnis. Martin Mausbach erinnert an den Schauspieler, Kabarettist, Komiker und Sänger.
2: Fährt sich gut auf deutschen Autobahnen, was?
3: Raspelkurze Haare, ein mächtiger Körper, immer eine Zigarette im Mundwinkel. Dieter Krebs ist die Idealbesetzung des fiesen Speditionskaufmanns aus dem Ruhrgebiet in der Kultkomödie Bang Boom Bang aus dem Jahre 1999. Seine letzte große Rolle überhaupt. Regisseur Peter Thorwart.
4: Wenn ich einmal gesagt habe, okay, Cut, wir haben es im Kasten, dann ist er plötzlich in sich zusammengefallen. Und dann merkte man, die ganze Energie, die er sich dafür aufgebaut hat, ging einfach dann in seinen Wohnwagen, hat sich dann zurückgezogen.
3: Dieter Krebs war unheilbar an Lungenkrebs erkrankt. In der Öffentlichkeit verbarg er seinen Zustand. Er ging sogar noch auf Theatertournee. Seine Söhne Till und Moritz erinnern sich.
5: Er stand ohne ein Haar am Körper auf der Bühne und hat morgens Chemo, abends Tour.
6: Ich glaube, dass dieses komplette Spielen ihm, glaube ich, auch sehr viel Kraft gegeben hat, das durchzustehen.
3: Eigentlich wollte Dieter Krebs Bühnentechniker werden, bewarb sich dann aber doch erfolgreich als Schauspielschüler an der Essener Folkwang-Schule.
7: So in der Zeit hat man noch vom Hamlet und Jason und so Othello geträumt. Naja, Helden halt, ne?
3: Sein Talent für Komik fällt auch einer jungen Schauspielerin auf. Und nicht nur das.
8: Wir waren verliebt ineinander. Er hat immer diese Portion Frechheit, die Frauen ja dann auch doch irgendwie reizt.
3: Hildegard Krekel verschafft ihrem Geliebten die Rolle als Schwiegersohn von TV-Ekel Alfred Tetzlaff. Im Fernsehen jagt er in mehr als 100 Folgen als Kommissar Herle in der ZDF-Serie Soko 5113 Verbrecher. In Rudi Carrells Tagesshow darf Krebs wieder blödeln. Die ARD gibt ihm und seiner Partnerin Beatrice Richter dann eine eigene Show.
9: Guten Tag.
10: Tag.
9: Ich hätte gerne ein Pfund nackend.
10: Wie?
9: Ein Pfund nackend.
10: Ach so, Sie meinen ein Pfund nacken.
9: Eben.
3: Bei den Dreharbeiten vermisst er seine Frau und zwei Söhne. Trost findet der starke Raucher im Alkohol.
11: Ich habe ja meine Kilos nicht vom Essen, ich habe die ja wirklich vom Sambuca.
3: Nach SketchUp gelingt Dieter Krebs noch ein richtiger Hit. Aber nicht als Schauspieler, sondern als Sänger.
12: Ich bin der Martin. Also rein inhaltlich finde ich das total gut, wie dir das aus dem Mund rauskommt. Du machst das echt cool.
3: Als gehemmter Ökospießer Martin stürmt Krebs 1991 die deutschen Charts.
1: Und hier ist das Lied in voller Länge. Begraben wurde Dieter Krebs übrigens in seiner Heimatstadt Essen. Und zwar mit einem außergewöhnlichen Grabstein, ein nur handgroßer Kieselstein mit seinem Namen und den Lebensdaten.

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Ich kann nämlich kein Französisch. Ich bin der Martin, ne? Martin, my God. Du, das hast du schon mal gesagt.

du, das bringt doch alles nix. Ich bin der Martin, ne? Find das voll gut, wie du dich artikulieren kannst. Aber bei uns in der Männergruppe haben wir diese Problematik auch schon mal durchdiskutiert. 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
1: Um 11 Uhr mit Mirko Jugelt. Urlaub in Deutschland ist im ersten Halbjahr so beliebt wie noch nie gewesen. Wie das Statistische Bundesamt mitteilte, zählten die Beherbergungsbetriebe von Januar bis Juni insgesamt rund 224 Millionen Übernachtungen. Das sind 0,3% mehr als im Vorjahreszeitraum. Bis Mai hatten auch die mitteldeutschen Länder Zuwächse bei den Übernachtungen verzeichnet. Am größten war das Plus in Sachsen mit 2%. Die Länderzahlen für den Juni liegen noch nicht vor. Bundesweit hat sich der Rekordkurs zuletzt abgeschwächt. Vor allem Gäste aus dem Inland kamen im Juni seltener. In Syrien hat ein Gericht den früheren Machthaber Bashar al-Assad zum Tode verurteilt. Wie mehrere Medien berichten, wurde die Entscheidung mit Kriegsverbrechen und Verbrechen gegen die Menschlichkeit nach dem Ausbruch des syrischen Bürgerkriegs 2011 begründet. Es handelt sich um das erste Urteil gegen Assad. Er selbst war beim Prozess nicht anwesend. Der Ex-Staatschef wurde Ende 2024 von islamistischen Kämpfern gestürzt. Er floh danach ins Exil nach Moskau. Nach dem schweren Erdbeben in Kolumbien suchen die Rettungskräfte weiter nach Überlebenden. Das ganze Ausmaß der Katastrophe ist noch unklar. Der Hilfsverband Asocapitalis berichtete zuletzt von mindestens 132 Todesopfern und mehr als 570 Verletzten. Medienberichten zufolge gelten mehrere hundert Menschen als vermisst. Die Thüringer Wälder leiden zunehmend unter der Hitze. Im Juli haben sich die Trockenheitsschäden im Vergleich zu den beiden Vormonaten verzehnfacht. Ein Sprecher der Landesforstverwaltung sagte dem MDR, dass auf fast 600 Hektar Bäume abgestorben sind. Im Mai und Juni seien es noch rund 60 Hektar gewesen. Betroffen seien vor allem Flächen mit Sturmschäden und mit frisch gepflanzten Bäumen. In Frankfurt am Main ist die Longlist für den Deutschen Buchpreis veröffentlicht worden. Wie der Börsenverein des Deutschen Buchhandels mitteilte, wurden wieder 20 Autorinnen und Autoren nominiert. 6 von ihnen sind mit ihren Romandebüts dabei. Gleich 3 Nominierte kommen aus Sachsen: Lukas Rietschel mit seinem Buch Sanditz, Peggy Mädler mit Selbstregulierung des Herzens und Ingo Schulze mit Das Wasser im August. Der Deutsche Buchpreis ist mit insgesamt 37.500 Euro dotiert und wird im Oktober verliehen. Das waren die Nachrichten.
2: Das Wetter in der MDR Schlagerwelt. Heute ziehen im Laufe des Tages vor allem im Bergland und von der Altmark bis zur Oberlausitz ein paar Wolken auf. Es bleibt aber trocken. Dazu steigen die Temperaturen bei einem leichten Wind auf maximal 28 Grad. Morgen ist es sonnig und trocken mit ein paar dünnen Wolken und Höchstwerten bis 29 Grad. Am Donnerstag viel Sonne, trocken und wieder heiß mit Werten bis 33 Grad.
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2: Ich freue mich, dass Sie mit dabei sind. Mit dabei ist jetzt auch Bernhard Brink, der ja gerade seine Abschiedstour im kommenden Jahr vorbereitet.

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Nach dem Schlagerschätzchen von Roy Black wieder was Aktuelles hier in der MDR Schlagerwelt. Ein neues Blau von Philipp Kohl. Der Musiker ist ein echtes Kind der 80er und dank Juliane Wehring und der Münchner Freiheit beim Schlager gelandet. Diese Stars sind, wie er sagt, auch seine großen Idole. Und seine erste Schallplatte, die bekam Philipp von seinem Opa geschenkt. Es war ein Album von Matthias Reim. Kein Wunder also, dass er heute selbst schreibt und singt. Sein neues Lied, Ein neues Blau, erzählt von Aufbruch, Hoffnung und dem Mut, neu anzufangen und spiegelt damit auch den privaten Umzug von Philipp Kohl von Berlin nach Köln wider. So klingt's.

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1: Mit Susanne Prager. Die mitteldeutschen Länder rechnen im Bahnnahverkehr mit Extrakosten in zweistelliger Millionenhöhe. Grund ist das Urteil des Europäischen Gerichtshofs, die Gebühren für die Nutzung der Bahnschienenwege neu festzusetzen. Der Thüringer Infrastrukturminister Steffen Schütz sagte dem MDR, allein in diesem Jahr würden im Freistaat rund 10 Millionen Euro zusätzlich fällig. Er sieht deshalb den Bund in der Verantwortung, um erneute Ticketpreiserhöhungen oder Einschränkungen beim Bahnangebot zu verhindern. Auch Sachsen und Sachsen-Anhalt rechnen mit höheren Gebühren für die Schienennutzung. Bahnreisende in den Harz müssen mehr Zeit einplanen. Die Strecke zwischen Magdeburg und Halberstadt ist wegen Bauarbeiten für 6 Wochen gesperrt. Statt Zügen fahren Busse. Reisende informieren sich am besten vor Ort und müssen sehen, was fährt. Die gültigen Fahrplantabellen für die Ersatzbusse gibt es in unserer MDR-SAN-App. Die Gemeinde Großpößner im Landkreis Leipzig erhält heute einen Fördermittelbescheid über knapp 11 Millionen Euro vom Freistaat Sachsen. Mit dem Geld soll die touristische Infrastruktur am Störmthaler See weiter ausgebaut werden. Die öffentliche Hand finanziert somit rund 90% der Kosten für die weitere Erschließung der Grunaer Bucht. Bis 2028 werden dort Medien für Strom, Wasser und Abwasser verlegt, eine Straße und Parkplätze gebaut. Außerdem entsteht ein Badestrand mit rund 300 Meter Promenade. Soweit die Meldungen, jetzt neu, die MDR Schlagerwelt, auch in der ARD Schlagerwelt der ARD Sounds App.
2: Das Wetter in der MDR Schlagerwelt. Heute ziehen im Laufe des Tages ein paar Quellwolken auf, vor allem im Bergland und von der Altmark bis zur Oberlausitz. Aber es bleibt trocken und mit 23 bis 28 Grad ist es nicht ganz so heiß. Morgen ist es sonnig und trocken mit ein paar dünnen Wolken, die Höchstwerte dazu 29 Grad. Am Donnerstag weiterhin viel Sonne, trocken und wieder heiß bis 33 Grad.
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2: Und jetzt erinnert sich Andreas Martin an das erste Mal im Leben.

0: Rosanna Rocci, Amore, Amore. Sie hören die MDR-Schlagerwelt und momentan genießen ja die meisten Schüler hier bei uns in Mitteldeutschland noch die letzten Ferientage. Aber hilft nichts, auch wenn sich das Gehirn nach 6 Wochen Freibad und Ausschlafen in den Standby-Modus verabschiedet hat. Es geht bald wieder los. Und da kann der erste Blick ins Mathebuch schnell mal zur mittelschweren Krise führen. Damit genau das nicht passiert, bieten Schülerhilfen jetzt schon Ferienkurse an, quasi als Starthilfe für die grauen Zellen. MDR-Reporter Roland Kühnke hat sich in Markkleeberg bei Leipzig mal umgehört.
1: Demian, du machst heute Englisch, die If-Sätze. Du bist gut beschäftigt mit Mathe. Was steht bei dir heute an? Satz des Pythagoras, oder?
2: Der Satz des Pythagoras. Wie viele sind an ihm schon verzweifelt? Die 15-jährige Helene nimmt den Kampf auf.
3: Ich komme jetzt halt in die 10. Klasse und es wird halt wichtig. Und deswegen bereite ich mich jetzt lieber nochmal drauf vor, weil ich halt über die Ferien auch immer sehr viel vergesse.
2: Auch Jasmin, 14, würde Mathematik und Physik nicht als gute Freundinnen bezeichnen.
4: Weil ich manchmal die Themen oder so einfach nicht verstehe. Und Physik ist richtig schwer für mich.
2: Insgesamt 17 Schülerinnen und Schüler verschiedenen Alters schwitzen in den hellen Räumen im Erdgeschoss eines unscheinbaren Wohnhauses im Süden Markklebergs. Gemeinsam in einer Gruppe mit Jasmin und Theresa büffeln Demian und Ole. Allerdings Englisch.
1: Also die Schüler machen das relativ selbstständig. Bei Fragen, dann fragen sie mich quasi.
2: Erzählt Luise Aurich, Lehramtsstudentin im 6. Semester und eine von insgesamt 8 Nachhilfelehrkräften hier in Markkleeberg.
5: Eigentlich funktioniert das ganz gut, weil wir nehmen uns da auch eigentlich gut Zeit, um zu gucken, was machen wir heute? Hat jemand irgendwelche persönlichen Probleme in der Schule gerade oder in irgendwelchen Fächern? Und das wird eigentlich dann gut individuell gehandhabt.
2: Demian und Ole sind schon länger dabei. Natürlich wurden sie von ihren Eltern zur Nachhilfe geschickt.
6: Ehrlich gesagt, ja. Aber mittlerweile macht es mir auch Spaß und ich komme gerne her. Ich habe im März angefangen und es gibt mir so ein besseres Gefühl für Tests und Klassenarbeiten.
2: Demian bereitet sich auf den Start in die 7. Klasse vor.
7: Ja, ich habe mich von einer 3 in Englisch auf eine 2 verbessert und in Deutsch von einer 4 auf eine 3.
2: Kurz vorm Beginn des neuen Schuljahres herrscht an den insgesamt 10 Standorten der Schülerhilfe Leipzig Hochbetrieb, erklärt Leiterin Judith Gardemann.
8: Am Anfang der Ferien gucken die Kinder immer so ein bisschen, dass sie Ferien machen, dass sie runterkommen. Und das finde ich auch sehr richtig und wichtig. Und die letzte Ferienwoche, da guckt man dann einfach, dass man wieder einsteigt in die Schule. Und für Neukunden ist es halt auch eine gute Gelegenheit, damit die Lehrer schon mal rausfinden können, wo vielleicht so ein bisschen die Schwachstellen sind und die Problemchen sind.
2: Und irgendwann klappt dann auch bei Helene mit dem Satz des Pythagoras.
9: Wenn nur b und c gegeben sind, dann muss doch einfach b Quadrat bis c Quadrat und das gibt dann.
1: Ja.
9: Okay.
1: Genau.

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0: 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Um 12 Uhr mit Ralf Valencia. Die TU Chemnitz hat dem Thüringer Ministerpräsidenten Mario Vogt endgültig den Doktortitel entzogen. Wer ein Sprecher der Universität mitteilte, wies das zuständige Gremium den Widerspruch des CDU-Politikers zurück. Vogts Anwalt kündigte an, gegen die Entscheidung zu klagen. Es sei ein einmaliger Vorgang, dass eine Universität einen Doktortitel aberkenne, nachdem ein neutraler Gutachter die Voraussetzungen dafür verneint habe. Vogt wird vorgeworfen, in seiner Dissertation aus dem Jahr 2008 unsauber gearbeitet zu haben. Urlaub in Deutschland ist im ersten Halbjahr so beliebt wie noch nie gewesen. Wie das Statistische Bundesamt mitteilte, zählten die Beherbergungsbetriebe rund 224 Millionen Übernachtungen. Das sind 0,3% mehr als im Vorjahreszeitraum. Bis Mai hatten auch die mitteldeutschen Länder Zuwächse verzeichnet. Für Juni gibt es noch keine detaillierten Zahlen. Bundesweit hat sich der Rekordkurs abgeschwächt. Vor allem Gäste aus dem Inland kamen im Juni seltener. In Syrien hat ein Gericht den früheren Machthaber Bashar al-Assad zum Tode verurteilt. Die Entscheidung wurde mit Kriegsverbrechen und Verbrechen gegen die Menschlichkeit nach dem Ausbruch des syrischen Bürgerkriegs 2011 begründet. Es handelt sich um das erste Urteil gegen Assad. Er selbst war beim Prozess nicht anwesend. Der Ex-Staatschef wurde Ende 2024 von islamistischen Kämpfern gestürzt. Er floh danach ins Exil nach Moskau. Die Wirtschaft in Sachsen-Anhalt kommt laut einer Umfrage nicht richtig in Schwung. Wie die Industrie- und Handelskammern Halle, Dessau und Magdeburg berichten, hat sich die Geschäftslage der Unternehmen im zweiten Quartal zwar etwas verbessert, eine nachhaltige Trendwende werde aber nicht gesehen. Der IHK-Experte Danny Bieräugel sagte, die Firmen im Land bewerteten ihre Aussichten wieder pessimistischer. Die Stimmung werde von der schwachen Nachfrage und den steigenden Kosten belastet. In Frankfurt am Main ist die Longlist für den Deutschen Buchpreis veröffentlicht worden. Laut Börsenverein des Deutschen Buchhandels wurden wieder 20 Autorinnen und Autoren nominiert. Drei von ihnen kommen aus Sachsen. Lukas Rietschel mit seinem Buch Sanditz, Peggy Mädler mit Selbstregulierung des Herzens und Ingo Schulze mit Das Wasser im August. Der Deutsche Buchpreis ist mit 37.500 Euro dotiert und wird im Oktober verliehen. Das waren die Nachrichten.
1: Das Wetter in der MDR Schlagerwelt. Heute ziehen im Verlauf einige Wolken auf, vor allem in den Bergen und von der Altmark bis zur Oberlausitz. Es bleibt trocken mit Höchstwerten bis 28 Grad. Morgen ist es sonnig und trocken. Gute Aussichten für die partielle Sonnenfinsternis am Abend. Dazu Höchstwerte bis 28 Grad. Am Donnerstag und Freitag weiterhin viel Sonne, trocken und heiß. Am Donnerstag bis 33, am Freitag bis 35 Grad.
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1: Und rein geht's in die Mittagszeit jetzt mit Nicole und einem nicht allzu oft gehörten Lied von ihr. Jeder Zaun, jede Mauer wird aus Blumen sein.

0: Ein herrliches Lied zum Mitsingen. Ich komme bald wieder. Cindy und Bert waren das in der MDR Schlagerwelt. Und was macht Schlagerstar Ross Anthony gerade so? Er macht Urlaub. Und zwar mit seiner Mama Vivian. Allerdings läuft es dabei nicht immer rund, besonders für Mama Vivian. Direkt in den ersten 24 Stunden ihres Urlaubs hat sie eine echte Pechsträhne erlebt. Ross Anthony erzählt in den sozialen Medien, seine Mutter habe es tatsächlich innerhalb kurzer Zeit geschafft, von einer asiatischen Hornisse gestochen zu werden, sich aus der Villa auszusperren, im Pool stecken zu bleiben und dann auch noch die Steintreppe hochzufallen. Oh je. Zum Glück habe Vivian all dies fast unbeschadet überstanden. Einzig ein großer blauer Fleck auf dem Oberarm und ein leicht ledierter Fuß sind auf den Mama-Sohn-Urlaubsschnappschüssen zu erkennen. Und für den Rest der Zeit im sonnigen Kroatien wünscht sich Ross nun vor allem eines, wie er weiter postet, dass seine Mom versucht, den Rest des Urlaubs heil zu überstehen. Na, wir drücken die Daumen und wünschen den beiden noch ganz fantastische Urlaubstage, ganz ohne kleinere oder größere Unfälle.
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1: Mit Susanne Prager. In Weimar hat eine Schlange in einem Mehrfamilienhaus einen Polizeieinsatz ausgelöst. Wie die Polizei mitteilte, hatte ein Bewohner das Tier in einem Kellerabteil entdeckt und die Beamten informiert. Die Polizisten konnten die Schlange zunächst aber nicht finden. Weil der Bewohner ein Foto des Tieres gemacht hatte, konnten die Hausbewohner eine Art Fahndungsplakat aufhängen. Sollte die Schlange wieder gesichtet werden, wird die Berufsfeuerwehr verständigt. Der Bürgermeister von Wendemark, Tim Hohmann, hat sich per E-Mail an die Polizei Stendal gewandt. Er fordert Personenschutz für eine dort regelmäßig attackierte Einwohnerin. Hohmann schreibt, es sei für ihn nicht nachvollziehbar, warum die Frau nicht ausreichend Hilfe von der Polizei erfahre. Sollten in den nächsten Wochen wiederholt Straftaten stattfinden und von Seiten der Polizei keine ausreichenden Maßnahmen vorgenommen werden, so der Bürgermeister, werde er sich ans Innenministerium wenden. Er könne nicht tatenlos zusehen, wie Bürger und deren Gäste solche Attacken erleiden müssen. Das Zeiss Planetarium im erzgebirgischen Drehbach wird 25 Jahre alt. Im Jubiläumsjahr lockt die Einrichtung mit einer Neuanschaffung. Laut Planetarium handelt es sich um ein elektronisches Okular. Besucher können sich mit ihrem Smartphone einwählen und das Bild, was im Fernrohr ist, direkt auf dem Handy anzeigen und verschicken. Das Gerät soll ab Herbst bei den Beobachtungsabenden getestet werden. Das Jubiläum wird am 12. September gefeiert. Soweit die Meldungen, jetzt neu. 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
2: Das Wetter in der MDR Schlagerwelt. Heute ziehen im Laufe des Tages vor allem im Bergland und von der Altmark bis zur Oberlausitz ein paar Wolken auf. Es bleibt aber trocken. Dazu steigen die Temperaturen bei einem leichten Wind auf maximal 28 Grad. Morgen ist es sonnig und trocken mit ein paar dünnen Wolken und Höchstwerten bis 29 Grad. Am Donnerstag viel Sonne, trocken und wieder heiß mit Werten bis 33 Grad.
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2: Und jetzt habe ich Oliver Frank für Sie mit Italienische Sehnsucht.

Das war die High Life Music Group und mit viel Sommersonne geht's weiter, denn hier kommt Annie Parker und ihr aktueller Hit Fiesta del Sol. Und damit zeigt sie auch, dass Spanien für sie so etwas wie eine zweite Heimat ist. Dort hat sie nämlich seit ihrer Kindheit immer wieder viel Zeit verbracht. Und bei Fiesta del Sol setzt sie genau auf die von ihr geliebte Lebensfreude und Leichtigkeit und macht ganz nebenbei neugierig auf ihr neues Album, das gerade entsteht.

Peter Albert war das, dreh dich nicht mehr um. Ich schaue auch nach vorn und bevor Benny mit seiner Motorbiene losdüst, darf ich mich noch von Ihnen verabschieden. Ich bin Brigitte Meier und nach den 13 Uhr Nachrichten ist Silvia Martins für Sie da, hier in der MDR Schlagerwelt.

0: 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Um 13 Uhr mit Ralf Valencia. Die TU Chemnitz hält daran fest, dem Thüringer Ministerpräsidenten Mario Vogt den Doktortitel abzuerkennen. Wer ein Sprecher der Universität mitteilte, wies das zuständige Gremium den Widerspruch des CDU-Politikers zurück. Vogts Anwalt kündigte an, gegen die Entscheidung zu klagen. Er kritisierte das Vorgehen der Universität als einmaligen Vorgang, da ein neutraler Gutachter die Bedingungen für eine Aberkennung verneint habe. Die Hochschule wirft Vogt vor, in seiner Doktorarbeit aus dem Jahr 2008 unsauber gearbeitet zu haben. In Syrien hat ein Gericht den früheren Machthaber Bashar al-Assad in Abwesenheit zum Tode verurteilt. Die Entscheidung wurde mit Kriegsverbrechen und Verbrechen gegen die Menschlichkeit nach dem Ausbruch des syrischen Bürgerkriegs 2011 begründet. Es handelt sich um das erste Urteil gegen Assad. Der Ex-Staatschef wurde Ende 2024 von islamistischen Kämpfern gestürzt. Er floh danach ins Exil nach Moskau. Urlaub in Deutschland ist im ersten Halbjahr so beliebt wie noch nie gewesen. Wie das Statistische Bundesamt mitteilte, zählten die Beherbergungsbetriebe rund 224 Millionen Übernachtungen. Das waren 0,3% mehr als im Vorjahreszeitraum. Bis Mai hatten auch die mitteldeutschen Länder Zuwächse verzeichnet. Für Juni gibt es noch keine detaillierten Zahlen. Bundesweit hat sich der Rekordkurs abgeschwächt. Vor allem Gäste aus dem Inland kamen im Juni seltener. Jedes fünfte Unternehmen in Deutschland hält die technologische Abhängigkeit von den USA für gefährlich. Das geht aus einer Umfrage des Münchner IFO-Instituts hervor. Demnach nutzen fast 88% der Firmen Produkte und Dienste von US-Anbietern. Fast ein Drittel der Unternehmen stuft die eigene Abhängigkeit als stark ein. Laut den Konjunkturforschern ziehen die Verantwortlichen aber kaum Konsequenzen. Als Hintergrund nennt das Institut die befürchteten Zusatzkosten für Alternativen. Auf dem Flughafen Leipzig-Halle gibt es nach dem Vorfall mit einer Sprengstoffdrohne vorerst keine Besucherführungen mehr. Nach Angaben des Flughafens bleibt auch die Besucherterrasse gesperrt. Die Bundespolizei hat dort die Technik zur Drohnenabwehr installiert. Die mit Sprengstoff versehene Drohne war vor einer Woche nahe einer ukrainischen Frachtmaschine entdeckt worden. Das waren die Nachrichten.
1: Das Wetter. Am Nachmittag verbreitet heiter und gebietsweise Wolken. Die Werte 22 bis 26 Grad. Morgen sonnig und trocken, später ein paar dünne Wolken bei 24 bis 28 Grad. Am Donnerstag und Freitag gibt es dann viel Sonne. Es ist trocken und wird wieder heiß. Am Donnerstag 33 und am Freitag 35 Grad. Und noch morgen, eine tolle Info, eine partielle Sonnenfinsternis können Sie am Abend sehen.
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1: Schönen Mittag mit Ihrer MDR Schlagerwelt und jetzt Katja Epstein. Was hat sie, das ich nicht habe?

Willkommen in der MDR Schlagerwelt. Ach, ich schaue hier gerade so aus dem Fenster und was sehe ich? Natur, wir sitzen ja hier nahe der Eger und da blüht es immer so schön. Und ich träume mich gerade weg, schließe meine Augen und träume von Weizenfeldern. Goldgelbner Weizen. Und da hört man dann Grillen drin und die Sonne, die scheint einen so auf die Haut. Es fühlt sich irgendwie so schön nach Sommer an und passt irgendwie heute auch. Wir haben den Tag des Weizens im Kalender stehen, ein kurioser Feiertag. Ja, wertvolles Wissen zum wichtigen Weizen. Ohne den Weizen sähe unser Frühstückstisch ganz schön leer aus. Denn egal ob knusprige Brötchen am Morgen oder süßer Kuchen zum Nachmittag, Weizen ist der heimliche Star unserer Küche. Also schauen Sie heute beim Bäcker Ihres Vertrauens doch ganz bewusst mal vorbei und beißen Sie mit Genuss rein, was immer Sie sich auch holen. Wir lassen das Gold des Feldes heute musikalisch hochleben und passend dazu haben wir jetzt für Sie natürlich Musik. Und die kommt von Janis Nikos. Tika Tika. 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
1: Mit Susanne Prager. 2 Jahre später als geplant wurde heute die neue Grundschule in Bad Berka im Weimarer Land eingeweiht. Zusammen mit dem benachbarten Gymnasium ist ein Campus entstanden, an dem lange gebaut wurde. Ursprünglich sollte die Schule seit 2 Jahren fertig sein. Mehr als 330 Kinder können künftig die neue Grundschule besuchen. Die Volkssolidarität bietet den älteren Menschen in Sachsen-Anhalt Möglichkeiten, damit sie nicht allein sein müssen. Dafür gibt es zum Beispiel ihre Begegnungszentren. Der gemeinnützige Verband kann jetzt im Kreis Mansfeld-Südharz investieren. Dafür bekommt er insgesamt 1,5 Millionen Euro Fördergeld. Für rund 400.000 Euro soll zum Beispiel der Marstall in Gerbstedt umgebaut werden. In Helbar bekommt die Volkssolidarität mehr als 1 Million Euro. Geplant ist hier der Bau eines modernen, barrierefreien Begegnungs- und Gesundheitszentrums. Die Jahnhalle in Meißen hat sich als Treffpunkt für Jung und Alt etabliert. Die Bürgerstiftung Meißen als Träger erklärte, die offene Halle mit umlaufender Galerie und Aussicht auf die Stadt sei im Landkreis einmalig. Die Angebote wie Volleyball, Afterwork-Party oder ein Papa-Café seien gut besucht. An der Halle wird heute eine fast 1x1 Meter große Spendenbox eingeweiht. Die Spenden sind für notwendige Ausgaben geplant. Die Jahnhalle ist nach fast 10-jähriger Sanierung im Mai vergangenen Jahres eröffnet worden. Gebaut wurde sie 1895 als Jugendstil-Turnhalle. Soweit die Meldungen. 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
2: Das Wetter. Am Nachmittag verbreitet heiter und gebietsweise Wolken. Die Werte 22 bis 26 Grad. Morgen sonnig und trocken, später ein paar dünne Wolken bei 24 bis 28 Grad. Am Donnerstag und Freitag gibt es dann viel Sonne. Es ist trocken und wird wieder heiß. Am Donnerstag 33 und am Freitag 35 Grad. Und noch morgen, eine tolle Info, eine partielle Sonnenfinsternis können Sie am Abend sehen.
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2: Weiter geht's mit einem Oldie, Bette Davis Eis. Wir haben den deutschen Mix von Ute Berling, als ob sie Bette Davis wäre.

0: Ein Blick aufs Wetter. Wir schalten rüber zur MDR aktuell und fragen nach bei Grit Krämer. Liebe Grit, wo stehen wir wettermäßig?
1: 18 bis 21 Grad, Wolken ja, ein paar in Sachsen-Anhalt, Regen nein, auch nicht in den nächsten Tagen. Die Trockenheit geht weiter, die Dürre auch, die Waldbrandgefahr steigt. Heute ist es dazu auch noch recht windig, aus Nordwesten kommt aber eben recht frische Sommerluft rein, deshalb auch am Nachmittag nur 20 bis 25 Grad. Morgen schon wieder wird es wärmer, 24 bis 28 Grad und ab Donnerstag gibt es wieder Hitze.
0: Liebe Grit, ich danke dir. Weiter geht's bei uns mit Musik und die kommt von Ingrid Peters. Herzgestürmt.

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1: Um 14 Uhr mit Ralf Valencia. Die TU Chemnitz hält daran fest, dem Thüringer Ministerpräsidenten Mario Vogt den Doktortitel abzuerkennen. Wie ein Sprecher der Universität mitteilte, wies das zuständige Gremium den Widerspruch des CDU-Politikers zurück. Vogts Anwalt kündigte an, gegen die Entscheidung zu klagen. Er kritisierte das Vorgehen der Universität als einmaligen Vorgang, da ein neutraler Gutachter die Bedingungen für eine Aberkennung verneint habe. Die Hochschule wirft Vogt vor, in seiner Doktorarbeit aus dem Jahr 2008 unsauber gearbeitet zu haben. In Syrien hat ein Gericht den früheren Machthaber Bashar al-Assad in Abwesenheit zum Tode verurteilt. Die Entscheidung wurde mit Kriegsverbrechen und Verbrechen gegen die Menschlichkeit nach dem Ausbruch des syrischen Bürgerkriegs 2011 begründet. Es handelt sich um das erste Urteil gegen Assad. Der Ex-Staatschef wurde Ende 2024 von islamistischen Kämpfern gestürzt. Er floh danach ins Exil nach Moskau. Jedes fünfte Unternehmen in Deutschland hält die technologische Abhängigkeit von den USA für gefährlich. Das geht aus einer Umfrage des Münchner IFO-Instituts hervor. Demnach nutzen fast 88% der Firmen Produkte und Dienste von US-Anbietern. Fast ein Drittel der Unternehmen stuft die eigene Abhängigkeit als stark ein. Laut den Konjunkturforschern ziehen die Verantwortlichen aber kaum Konsequenzen. Als Hauptgrund nennt das Institut die befürchteten Zusatzkosten für Alternativen. Auf dem Flughafen Leipzig-Halle gibt es nach dem Vorfall mit einer Sprengstoffdrohne vorerst keine Besucherführungen mehr. Nach Angaben des Flughafens bleibt auch die Besucherterrasse gesperrt. Die Bundespolizei hat dort die Technik zur Drohnenabwehr installiert. Die mit Sprengstoff versehene Drohne war vor einer Woche nahe einer ukrainischen Frachtmaschine entdeckt worden. Die Erfurter Künstlerin Gabriele Stötzer erhält das Johanna und Eduard Arnhold Stipendium der Deutschen Akademie Rom Villa Massimo. Das teilte die Bundesregierung mit. Damit verbunden ist ein bis zu 10-monatiger Studienaufenthalt in Italien. Kulturstaatsminister Wolfram Weimer begründete die Auszeichnung mit Stötzers Einsatz für Freiheit und Demokratie. Sie hatte das unabhängige künstlerische Schaffen in der DDR maßgeblich geprägt. Das waren die Nachrichten.
2: Das Wetter. Am Nachmittag verbreitet heiter und gebietsweise Wolken. Die Werte 22 bis 26 Grad. Morgen sonnig und trocken, später ein paar dünne Wolken bei 24 bis 28 Grad. Am Donnerstag und Freitag gibt es dann viel Sonne. Es ist trocken und wird wieder heiß. Am Donnerstag 33 und am Freitag 35 Grad. Und noch morgen, eine tolle Info, eine partielle Sonnenfinsternis können Sie am Abend sehen.
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2: Die Mehrzahl der Menschen soll braune Augen haben. Ja, erst vor ca. 15.000 Jahren sei es wohl gewesen, da entwickelten sich Mutationen mit blauen Augen. Und zu diesem Thema habe ich jetzt für Sie Christina Bach, unverschämte blaue Augen.

Er kann es einfach nicht lassen. Und ja, als Schlagersänger muss man ja heutzutage auch gut gestählt eine Superfigur auf der Bühne machen. Viele beweisen es ja wie Vincent Groß und aber auch die Schlagersängerinnen wie Vanessa Mai. Aber er hier, ja, ich finde, er ist richtig dolle durchtrainiert und gewann nicht nur mit seinem Body, sondern auch mit seiner Stimme 2020 bei DSDS. Ja genau, ich spreche von Ramon Roselli. Er hat wieder eine neue Single draußen und da geht es natürlich wieder um die Liebe. Er schmachtet quasi dahin und verzaubert unsere Herzen mit seiner wunderbaren Stimme. Küss mich heißt die aktuelle Single. Hier ist sie von Ramon Roselli.

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1: Mit Frank Thomas. Die TU Chemnitz hat dem Thüringer Ministerpräsidenten Mario Vogt endgültig den Doktortitel entzogen. Wie ein Sprecher der Uni mitteilte, wies das zuständige Gremium den Widerspruch des CDU-Politikers zurück. Vogts Anwalt kündigte an, gegen die Entscheidung zu klagen. Es sei ein einmaliger Vorgang, dass eine Uni einen Doktortitel aberkenne, nachdem ein neutraler Gutachter die Voraussetzungen dafür verneint habe. Vogt wird vorgeworfen, in seiner Dissertation aus dem Jahr 2008 unsauber gearbeitet zu haben. Der linken Politiker Bodo Ramelow rät seiner Partei zur Zusammenarbeit mit der CDU, um eine AfD-Regierung in Sachsen-Anhalt zu verhindern. Der frühere Thüringer MP sagte dem Redaktionsnetzwerk Deutschland, wer Schaden abwenden wolle, müsse über Parteigrenzen hinweg miteinander reden. Ramelow warf der CDU vor, rumzueiern. Deren Spitzenkandidat Sven Schulze hatte im MDR darauf verwiesen, dass die Wahl längst nicht entschieden sei. Wichtig sei, Sachsen-Anhalt aus der Mitte heraus nach vorn zu bringen. Fußball-Zweitligist Dynamo Dresden geht gerichtlich gegen das Urteil zum Fanausschluss im kommenden Heimspiel vor. Der Verein hat dafür nach eigenen Angaben Klage beim Schiedsgericht des DFB eingereicht. Man wolle zunächst erreichen, dass das Urteil ausgesetzt wird, danach könne der Fall überprüft werden. Es geht um das Heimspiel am kommenden Sonntag gegen Darmstadt. Betroffen sind Stehplatzbereiche im K-Block. Anlass der Strafe waren Ausschreitungen im Heimspiel gegen Hertha BSC Berlin im April diesen Jahres.
2: Das Wetter. Am Nachmittag verbreitet heiter und gebietsweise Wolken. Die Werte 22 bis 26 Grad. Morgen sonnig und trocken, später ein paar dünne Wolken bei 24 bis 28 Grad. Am Donnerstag und Freitag gibt es dann viel Sonne. Es ist trocken und wird wieder heiß. Am Donnerstag 33 und am Freitag 35 Grad. Und noch morgen, eine tolle Info, eine partielle Sonnenfinsternis. Wenn Sie
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2: Sie stehen für gute Laune Musik, die Flippers. Und die haben wir jetzt hier mit Silvia, einen Italiener von 2001. Schöne Grüße.

0: Willkommen zurück in Ihrer MDR Schlagerwelt mit den Calimeros und Mariana Havanna. Schön, dass Sie eingeschaltet haben. Ja, bald ist es mit der guten Laune wieder vorbei. Oder auch doch nicht. Die Schule, die geht ja bald wieder los. Und da haben wir uns im Sendegebiet bei den Kleineren einfach mal umgehört, wie die sich so vorbereiten und ob sie das schon getan haben.
1: Ja, eigentlich habe ich nur Stifte angespitzt.
2: Für den Unterricht habe ich eigentlich alles fertig. Nur noch für den Schwimmunterricht muss ich Badeschuhe besorgen.
3: Ich brauche noch ein paar Hefter, noch einen Ordner und halt einen Zeichenblock.
4: Ja, wir haben jetzt schon alles gekauft. Sportzeug und auch das andere Schulzeug.
5: Ein bisschen habe ich vorbereitet. Und dann kann die Schule wieder losgehen.
0: Gut, man arrangiert sich eben. Und es muss ja auch sein. Und Lernen kann ja auch Spaß machen. So, weiter geht's mit Monika Herz, denn ich kann dich nicht vergessen.

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1: Um 15 Uhr mit Ralf Valencia. Die TU Chemnitz hält daran fest, dem Thüringer Ministerpräsidenten Mario Vogt den Doktortitel abzuerkennen. Wie ein Sprecher der Universität mitteilte, wies das zuständige Gremium den Widerspruch des CDU-Politikers zurück. Vogts Anwalt kündigte an, gegen die Entscheidung zu klagen. Er kritisierte das Vorgehen der Universität als einmaligen Vorgang, da ein neutraler Gutachter die Bedingungen für eine Aberkennung verneint habe. Die Hochschule wirft Vogt vor, in seiner Doktorarbeit aus dem Jahr 2008 unsauber gearbeitet zu haben. Grüne und Linkspartei wollen das Grundgesetz ändern, um den Hitzeschutz zu verbessern. Das erklärten Grünen-Vorsitzende Felix Banaschak und linken Politiker Fabian Fahl. Sie forderten Klimaanpassungen als Gemeinschaftsaufgabe in der Verfassung zu verankern. Damit reagierten sie auf Forderungen des Deutschen Städtetages und des Sozialverbandes VDK. Die Organisationen verlangen eine dauerhafte Bundesfinanzierung, um Kommunen zu entlasten und gefährdete Menschen besser vor extremer Hitze zu schützen. Jedes fünfte Unternehmen in Deutschland hält die technologische Abhängigkeit von den USA für gefährlich. Das geht aus einer Umfrage des Münchner IFO-Instituts hervor. Demnach nutzen fast 88% der Firmen Produkte und Dienste von US-Anbietern. Fast ein Drittel der Unternehmen stuft die eigene Abhängigkeit als stark ein. Laut den Konjunkturforschern ziehen die Verantwortlichen aber kaum Konsequenzen. Als Hauptgrund nennt das Institut die befürchteten Zusatzkosten für Alternativen. Die Erfurter Künstlerin Gabriele Stötzer erhält das Johanna und Eduard Arnhold Stipendium der Deutschen Akademie Rom Villa Massimo. Das teilte die Bundesregierung mit. Damit verbunden ist ein bis zu 10-monatiger Studienaufenthalt in Italien. Kulturstaatsminister Wolfram Weimer begründete die Auszeichnung mit Stötzers Einsatz für die Freiheit und Demokratie. Sie hatte das unabhängige künstlerische Schaffen in der DDR maßgeblich geprägt. Fußball-Zweitligist Dynamo Dresden darf im ersten Heimspiel der neuen Saison alle Zuschauerbereiche öffnen. Das ständige Schiedsgericht des Deutschen Fußballbundes hat einen zuvor verhängten Teilausschluss vorerst aufgehoben. Die Maßnahme war eine Reaktion auf schwere Fanausschreitungen beim Spiel gegen Hertha BSC im April. Die Dresdner hatten sich dagegen gewehrt, mehrere Zuschauerblöcke zu sperren. Eine abschließende Entscheidung soll nun im Herbst fallen. Dresden bestreitet sein erstes Saisonheimspiel am Sonntag gegen Darmstadt. Das waren die Nachrichten.
2: Das Wetter. Am Nachmittag verbreitet heiter und gebietsweise Wolken. Die Werte 22 bis 26 Grad. Morgen sonnig und trocken, später ein paar dünne Wolken bei 24 bis 28 Grad. Am Donnerstag und Freitag gibt es dann viel Sonne. Es ist trocken und wird wieder heiß. Am Donnerstag 33 und am Freitag 35 Grad. Und noch morgen, eine tolle Info, eine partielle Sonnenfinsternis können Sie am Abend sehen.
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2: Na, wovon haben Sie letzte Nacht geträumt? Zum Thema Träumen habe ich jetzt für Sie Leonard.

Irgendwie klingt dieser Song immer nach Abschied. Howard Carpenter war das mit Tiamo. Ja, nach Abschied klingt auch das hier. Und damit erstmal schöne Grüße aus der MDR-Schlagerwelt. Ja, Sie haben es sicherlich schon mitbekommen. Immer wieder sonntags neigt sich dem Ende zu. Auch die Künstler, die dieses Jahr dort auftreten, was ich so auf Instagram verfolgen kann, schreiben dann immer, es war eine schöne Zeit mit dir. Ja. Nächstes Jahr wird es wohl kein Immer wieder Sonntags mehr geben. Und wenn Sie aber jetzt die letzten Folgen nicht verpassen wollen, dazu gebe ich Ihnen jetzt hier mal noch ein paar Tipps, beziehungsweise die aktuellen Künstler, beziehungsweise die Künstler zu den aktuellen Sendeterminen. Wir haben ja jetzt am 23. August die nächste Sendung. Und da wird zu Gast sein Bernhard Brink, Monika Martin, Michael Fischer und weitere. Also es lohnt sich einzuschalten, um auch diese Topstars noch einmal live bei Immer wieder Sonntags in dieser wunderbaren Kulisse erleben zu können.

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1: Mit Frank Thomas. Die TU Chemnitz hat dem Thüringer Ministerpräsidenten Mario Vogt endgültig den Doktortitel entzogen. Wie ein Sprecher der Uni mitteilte, wies das zuständige Gremium den Widerspruch des CDU-Politikers zurück. Vogts Anwalt kündigte an, gegen die Entscheidung zu klagen. Es sei ein einmaliger Vorgang, dass eine Uni einen Doktortitel aberkenne, nachdem ein neutraler Gutachter die Voraussetzungen dafür verneint habe. Vogt wird vorgeworfen, in seiner Dissertation aus dem Jahr 2008 unsauber gearbeitet zu haben. Der linken Politiker Bodo Ramelow rät seiner Partei zur Zusammenarbeit mit der CDU, um eine AfD-Regierung in Sachsen-Anhalt zu verhindern. Der frühere Thüringer MP sagte dem Redaktionsnetzwerk Deutschland, wer Schaden abwenden wolle, müsse über Parteigrenzen hinweg miteinander reden. Ramelow warf der CDU vor, rumzueiern. Deren Spitzenkandidat Sven Schulze hatte im MDR darauf verwiesen, dass die Wahl längst nicht entschieden sei. Wichtig sei, Sachsen-Anhalt aus der Mitte heraus nach vorn zu bringen. Fußball-Zweitligist Dynamo Dresden geht gerichtlich gegen das Urteil zum Fanausschluss im kommenden Heimspiel vor. Der Verein hat dafür nach eigenen Angaben Klage beim Schiedsgericht des DFB eingereicht. Man wolle zunächst erreichen, dass das Urteil ausgesetzt wird, danach könne der Fall überprüft werden. Es geht um das Heimspiel am kommenden Sonntag gegen Darmstadt. Betroffen sind Stehplatzbereiche im K-Block. Anlass der Strafe waren Ausschreitungen im Heimspiel gegen Hertha BSC Berlin im April diesen Jahres.
2: Das Wetter. Am Nachmittag verbreitet heiter und gebietsweise Wolken. Die Werte 22 bis 26 Grad. Morgen sonnig und trocken, später ein paar dünne Wolken bei 24 bis 28 Grad. Am Donnerstag und Freitag gibt es dann viel Sonne. Es ist trocken und wird wieder heiß. Am Donnerstag 33 und am Freitag 35 Grad. Und noch morgen, eine tolle Info, eine partielle Sonnenfinsternis können Sie am Abend sehen.
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2: Er singt von der Liebe immer wieder und immer wieder. Roland Kaiser, und hier ist er jetzt mit einem Song aus dem Jahre 94 und Wer küsst mich?

0: Willkommen in der MDR Schlagerwelt. Ferienzeit ist in den Schulen bekanntermaßen auch Bauzeit. Alles, was Lärm macht, sollte möglichst in den Ferien erledigt werden. Kurz vor Schluss wollen wir mal in Thüringen schauen, ob alles geschafft ist. Conny Marona hat am Schiller-Gymnasium in Weimar nachgesehen.
1: Während im Chemieraum noch gebohrt wird, fegen die Reinigungskräfte eine Etage darüber schon den Baustellendreck weg. Im Weimarer Schiller-Gymnasium haben sie in den letzten Wochen deutlich was geschafft, sagt die Chefin des Schulverwaltungsamtes, Annika Schwarze-Schams.
2: Wir haben also den Musikraum denkmalgerecht ertüchtigt. Das heißt, auch da die Akustik, die Elektroarbeiten sind realisiert worden. Dann noch die Fensterarbeiten, die wir jetzt mit der letzten Ferienwoche auch abschließen werden.
1: Aber wo gehobelt wird, fallen bekanntlich Späne. Nicht alles ist glatt gelaufen. Im Eingangsbereich ist bei Arbeiten der Fußboden kaputt gegangen. Ärgerlich, aber lösbar.
2: Wir haben jetzt eine Situation, dass es noch ein klein wenig Baustelle geben wird. Das heißt, die Eingangsbereiche sind noch nicht ganz trittfest, aber sie sind unfallsicher, sie sind sturzsicher und sie sind für die Schüler nutzbar. Und also der erste Schultag ist gesichert, definitiv.
1: Mit Baustellen müssen die Schüler auch an anderer Stelle noch leben. Die Fassade zum Beispiel, die wird nicht gleich fertig, denn die zu sanieren ist aufwendig. Am denkmalgeschützten Haus muss jede Fuge Stück für Stück erneuert werden. Und das dauert.
2: Aller Voraussichtlichkeit werden wir das Ende August, Anfang September abschließen können. Und dann ist auch hier wieder ein großer Meilenstein im Rahmen der außen liegenden sozusagen Sichtbarkeit dann tatsächlich auch realisiert.
1: Bis dahin müssen die Schüler mit einem Gerüst vorm Haus leben. Nicht weiter tragisch und auch nichts Neues, sagt René Rentschin, stellvertretender Schulleiter.
3: Das Gerüst war auch vorher da. Das hat auch gut funktioniert. Und die Schüler wissen Bescheid und die neu kommen sollten, werden auch nochmal darauf hingewiesen.
1: Schließlich ist alles für den guten Zweck die Schule. Sie wird schick gemacht. Und das, sagt Schwarze Schams, geht nun mal nicht von heute auf morgen.
2: Der Weg ist das Ziel und wir haben es vor Augen.
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1: Um 16 Uhr mit Ralf Valencia. Thüringen hat einen Aktionsplan zum Hitzeschutz vorgestellt. Das Programm hat 21 Punkte und soll Menschen und Kommunen besser auf heiße Tage vorbereiten. Im Fokus stehen dabei besonders gefährdete Gruppen. So soll in Pflegeheimen und Gesundheitseinrichtungen der Hitzeschutz auch mit baulichen Veränderungen verbessert werden. Die Landesregierung will außerdem sicherstellen, dass Hitzewarnungen und Verhaltenstipps alle Bevölkerungsgruppen schnell erreichen. Teil des Programms ist zudem die klimagerechte Umgestaltung von Kommunen. Dafür sollen in diesem und im nächsten Jahr insgesamt 60 Millionen Euro bereitgestellt werden. Grüne und Linkspartei wollen das Grundgesetz ändern, um den Hitzeschutz zu verbessern. Das erklärten Grünen-Vorsitzender Felix Banaschak und linken Politiker Fabian Fahl. Sie forderten Klimaanpassungen als Gemeinschaftsaufgabe in der Verfassung zu verankern. Damit reagieren sie auf Forderungen des Deutschen Städtetages und des Sozialverbandes VdK. Die Organisationen verlangen eine dauerhafte Bundesfinanzierung, um Kommunen zu entlasten und gefährdete Menschen besser vor extremer Hitze zu schützen. Thüringens Ministerpräsident Mario Vogt erhält im Streit um die Aberkennung seines Doktortitels Rückendeckung. Sozialministerin Katharina Schenk von der SPD sagte, man arbeite weiter vertrauensvoll zusammen. Umweltminister Thilo Kummer vom BSW erklärte, die Regierungsfähigkeit sei nicht beeinträchtigt. AfD-Fraktionschef Björn Höcke forderte dagegen erneut Vogts Rücktritt. Die TU Chemnitz hatte heute mitgeteilt, dass sie an der Aberkennung des Doktortitels festhält. Vogt will gerichtlich gegen diese Entscheidung vorgehen. Das Parlament in Ungarn hat den ehemaligen Präsidenten des Obersten Gerichtshofes András Baka zum neuen Staatspräsidenten gewählt. Er erhielt bei der Abstimmung in Budapest fast 96% Zustimmung. Baka ist Kritiker des im April abgewählten langjährigen Regierungschefs Viktor Orbán. Der bisherige Staatspräsident Tamás Szolyok hatte nach dem Inkrafttreten einer Verfassungsänderung den Posten räumen müssen. Fußball-Zweitligist Dynamo Dresden darf im ersten Heimspiel der neuen Saison alle Zuschauerbereiche öffnen. Das Ständige Schiedsgericht des Deutschen Fußballbundes hat einen zuvor verhängten Teilausschluss ausgesetzt. Die Maßnahme war eine Reaktion auf schwere Fanausschreitungen beim Spiel gegen Hertha BSC im April. Die Dresdner hatten sich dagegen gewehrt, mehrere Zuschauerblöcke zu sperren. Eine abschließende Entscheidung soll nun im Herbst fallen. Dresden bestreitet sein erstes Saisonheimspiel am Sonntag gegen Darmstadt. Das waren die Nachrichten.
2: Das Wetter. Am Nachmittag verbreitet heiter und gebietsweise Wolken. Die Werte 22 bis 26 Grad. Morgen sonnig und trocken, später ein paar dünne Wolken bei 24 bis 28 Grad. Am Donnerstag und Freitag gibt es dann viel Sonne. Es ist trocken und wird wieder heiß. Am Donnerstag 33 und am Freitag 35 Grad. Und noch morgen, eine tolle Info, eine partielle Sonnenfinsternis können Sie am Abend sehen.
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2: Drei Songs am Stück jetzt von Wolfgang Ziegler, Nadine Norell und zuerst Tommy Steiner.

ein Gruß aus Ihrer MDR-Schlagerwelt mit Wolfgang Ziegler und du fehlst mir sehr. Ja, schön, dass Sie eingeschaltet haben. Ja, und ich glaube, ihr fehlt auch sehr das Bühnenleben nach Ihrem Abschied. Sie befindet sich auf Abschiedstournee. Mireille Mathieu, Goodbye, My Love, Goodbye, das Finale der Welt, so nennt sie ihre Abschiedstournee. Und damit kommt sie in die Chemnitzer Stadthalle am 28. Oktober. Dann geht's weiter nach Dresden in den Konzertsaal im Kulturpalast am 9. November und 17. November Leipzig, Gewandhaus. Also, wer diese grandiose Sängerin noch einmal live sehen möchte, unbedingt diese Termine vormerken. Und ja, viel Spaß dann bei den Konzerten.

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1: Mit Frank Thomas. Die Thüringer Wälder leiden zunehmend unter der Hitze. Im Juli haben sich die Trockenheitsschäden im Vergleich zu den beiden Vormonaten verzehnfacht. Ein Sprecher der Landesforstverwaltung sagte dem MDR, zuletzt sei es so heiß und trocken gewesen, dass auf fast 600 Hektar Bäume absterben. Im Mai und Juni seien es noch rund 60 Hektar gewesen. Betroffen seien vor allem Flächen mit Sturmschäden und mit frisch gepflanzten Bäumen. In Halberstadt sind 34 Personen obdachlos geworden. Nach einem Großbrand sind 15 Wohnungen in einem Mehrfamilienhaus unbewohnbar. Einige Bewohner haben ihre komplette Einrichtung verloren. Auch ein Therapiezentrum im Erdgeschoss kann nicht mehr genutzt werden. Jetzt sammelt die Stadt Halberstadt Spenden und bündelt finanzielle Hilfen für die Betroffenen. Die Brandursachenermittlung ist noch nicht abgeschlossen. Die Stiftung Sächsische Gedenkstätten erhält im kommenden Jahr über 200.000 Euro zusätzlich. Das geht aus Plänen von Kulturstaatsminister Weimar hervor. Weimar will bundesweit Stiftungen und Gedenkstätten zur Aufarbeitung des Nationalsozialismus und der SED-Diktatur zusätzlich fördern. Die Hälfte des Geldes geht dabei an bereits geförderte Einrichtungen. Sie verzeichnen gestiegene Kosten für die Abwehr von Vandalismus und auch digitalen Angriffen. Die andere Hälfte des Geldes fließt in einzelne Projekte zum Erhalt historischer Orte, zur Forschung, Digitalisierung und Vermittlung. Soweit die Meldungen. 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
2: Das Wetter. Am Nachmittag verbreitet heiter und gebietsweise Wolken. Die Werte 22 bis 26 Grad. Morgen sonnig und trocken, später ein paar dünne Wolken bei 24 bis 28 Grad. Am Donnerstag und Freitag gibt es dann viel Sonne. Es ist trocken und wird wieder heiß. Am Donnerstag 33 und am Freitag 35 Grad. Und noch morgen, eine tolle Info, eine partielle Sonnenfinsternis können Sie am Abend sehen.
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2: Na, waren Sie schon mal in Nashville? Diese Gruppe hier? Wahrscheinlich auch noch nicht, aber Sie singen davon. Vielleicht waren Sie ja mittlerweile dort, denn der Song ist aus dem Jahre 82. Western Union mit Ich möchte so gern mal nach Nashville.

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2: Und da geht es heute um Entertainer und Musiker, Sänger Dieter Krebs. Wir möchten ihm gedenken und mein lieber Kollege Martin Mausbach wirft einen Blick auf seine Karriere.
3: Hatten Sie eine gute Fahrt?
4: Ja, gute Fahrt.
3: Fährt sich gut auf deutschen Autobahnen, was?
5: Raspelkurze Haare, ein mächtiger Körper, immer eine Zigarette im Mundwinkel. Dieter Krebs ist die Idealbesetzung des fiesen Speditionskaufmanns aus dem Ruhrgebiet in der Kultkomödie Bang Boom Bang aus dem Jahre 1999. Seine letzte große Rolle überhaupt. Regisseur Peter Thorwart.
6: Wenn ich einmal gesagt habe, okay, Cut, wir haben es im Kasten, dann ist er plötzlich in sich zusammengefallen. Und dann merkte man, die ganze Energie, die er sich dafür aufgebaut hat, ging einfach dann in seinen Wohnwagen, hat sich dann zurückgezogen.
5: Dieter Krebs war unheilbar an Lungenkrebs erkrankt. In der Öffentlichkeit verbarg er seinen Zustand. Er ging sogar noch auf Theatertournee. Seine Söhne Till und Moritz erinnern sich.
7: Er stand ohne ein Haar am Körper auf der Bühne und hat morgens Chemo, abends Tour.
8: Ich glaube, dass dieses komplette Spielen ihm, glaube ich, auch sehr viel Kraft gegeben hat, das durchzustehen.
5: Eigentlich wollte Dieter Krebs Bühnentechniker werden, bewarb sich dann aber doch erfolgreich als Schauspielschüler an der Essener Folkwang-Schule.
9: So in der Zeit hat man noch vom Hamlet und Jason und so Othello geträumt. Naja, Helden halt, ne?
5: Sein Talent für Komik fällt auch einer jungen Schauspielerin auf. Und nicht nur das.
10: Wir waren verliebt ineinander. Er hat immer diese Portion Frechheit, die Frauen ja dann auch doch irgendwie reizt.
5: Hildegard Krekel verschafft ihrem Geliebten die Rolle als Schwiegersohn von TV-Ekel Alfred Tetzlaff.
11: Verwechselst da zwei Leute. Er sprach von Kiesinger und du meinst Kissinger. Kissinger mit SS.
5: Und dennoch, nach zwei erfolgreichen Jahren schmeißt er die Rolle.
12: Weil damals ein Mitarbeiter kam und sagte, wir müssen den Druck aus der Sendung nehmen, den politischen, alles was unterhalb der Gürtellinie ist, die Sendung nimmt der SPD die Wähler weg. Dann habe ich gedacht, na prima, dann macht eure Sendung mal alleine.
5: Im Fernsehen jagt er in mehr als 100 Folgen als Kommissar Herle in der ZDF-Serie Soko 5113 Verbrecher. In Rudi Carrells Tagesshow darf Krebs wieder blödeln. Die ARD gibt ihm und seiner Partnerin Beatrice Richter dann eine eigene Show.
13: Sketchup.
14: Guten Tag.
13: Tag.
14: Ich hätte gerne ein Pfund nackend.
13: Wie?
14: Ein Pfund nackend.
13: Ach so, Sie meinen ein Pfund nacken.
14: Eben.
5: Bei den Dreharbeiten vermisst er seine Frau und zwei Söhne. Trost findet der starke Raucher im Alkohol.
15: Ich habe ja meine Kilos nicht vom Essen, ich habe die ja wirklich vom Sambuca.
5: Nach Sketchup gelingt Dieter Krebs noch ein richtiger Hit. Aber nicht als Schauspieler, sondern als Sänger.
16: Ich bin der Martin. Also rein inhaltlich finde ich das total gut, wie dir das aus dem Mund rauskommt. Du machst das echt cool.
5: Als gehemmter Ökospießer Martin stürmt Krebs 1991 die deutschen Charts.
9: Also wenn man älter wird, kann man glaube ich auch gar nicht mehr so. Und ich muss mir und dem Rest der Nation ja auch nichts mehr beweisen. Also von daher kann man das ruhig ein bisschen langsamer gehen lassen.
2: 79 Jahre wäre er heute alt geworden. Wir möchten ihm gedenken mit einem seiner Hits von 1991. Mal gucken, ob ich das richtig ausspreche. Santa Marguerita Nobile, die Monte Pulciano. Ja, Dieter konnte es besser.
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17: Oh nee, das war aber nix.

0: mal, wieso hängst du jetzt eigentlich die Touristentussi raus? Da unten hast du immer was von kommunikativem Nord-Süd-Gefälle gefaselt, oder?
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0: Ja, ja.
1: Das Licht
0: war da immer kaputt.
1: Der Kerzen.
0: Carsten hieß er. So wie ich, als ich das Klo gesucht habe, weil ich so ein

0: Den hätte ich festhalten sollen. Die schöne Jute-Tasche hat der auch abgefackelt.
1: Gib mich frei, ach, Santa Margarita, Nobile di Montepulciano.
0: Die hatten ein 3 Meter breites Ortsschild, ne?
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0: blau, pottschwarz war die Brühe. Ja, das wüsste ich, aber da geh ich doch lieber zum alternativen Zelten an die Edertalsperre. Santa Margherita Nobile di Monte Pulciano. Blöder Name für eine Insel.
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0: Mit einer vierspurigen Strandstraße.
2: Hast die Angst wie dunkle Wolken, ne? Vom Himmel gesegnet.
0: Das war dann auch das Einzige, was sauber war, ne? Und weißt du, was mich auch noch extrem genervt hat? Dass dieser Schwatte-Karlo immer Martini Bianco zu mir gesagt hat.

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1: Um 17 Uhr mit Anne Kramwehr. Thüringen hat einen Aktionsplan zum Hitzeschutz vorgestellt. Das Programm umfasst 21 Punkte und rückt besonders gefährdete Gruppen in den Fokus. So soll in Pflegeheimen und Gesundheitseinrichtungen der Hitzeschutz auch mit baulichen Veränderungen verbessert werden. Die Landesregierung will auch sicherstellen, dass Hitzewarnungen und Verhaltenstipps alle Bevölkerungsgruppen schnell erreichen. Teil des Programms ist zudem die klimagerechte Umgestaltung von Kommunen. Dafür sollen in diesem und im nächsten Jahr insgesamt 60 Millionen Euro bereitgestellt werden. Thüringens Ministerpräsident Mario Vogt erhält im Streit um die Aberkennung seines Doktortitels Rückendeckung. Sozialministerin Katharina Schenk von der SPD sagte, man arbeite weiter vertrauensvoll zusammen. Umweltminister Thilo Kummer vom BSW erklärte, die Regierungsfähigkeit sei nicht beeinträchtigt. AfD-Fraktionschef Björn Höcke forderte dagegen erneut Vogts Rücktritt. Die TU Chemnitz hatte heute mitgeteilt, dass sie an der Aberkennung des Doktortitels festhält. Vogt will gerichtlich gegen die Entscheidung vorgehen. Das Parlament in Ungarn hat den ehemaligen Präsidenten des Obersten Gerichtshofs, András Bokó, zum neuen Staatspräsidenten gewählt. Er erhielt bei der Abstimmung in Budapest fast 96% Zustimmung. Bokó gilt als Kritiker des ehemaligen Ministerpräsidenten Orbán. Der bisherige Staatspräsident Tamás Sulyok hatte nach dem Inkrafttreten einer Verfassungsänderung den Posten räumen müssen. An der Frankfurter Börse ist der deutsche Leitindex DAX auf ein neues Rekordhoch gestiegen. Er erreichte am Nachmittag fast 26.500 Punkte. Experten zufolge lag das vor allem an sinkenden Ölpreisen und guten Unternehmensbilanzen. Erst Anfang des Monats hatte der DAX erstmals die Marke von 26.000 Punkten durchbrochen. Der Deutsche Fußballbund bietet erstmals seit mehr als 25 Jahren wieder Stehplatztickets bei Länderspielen an. Das teilte der Verband nach Beschlüssen von Aufsichtsrat und Gesellschafterversammlung mit. Erstmals gibt es das Angebot für das Nations League Heimspiel der Männernationalmannschaft gegen Griechenland Ende September. Aber auch für Spiele der Frauennationalmannschaft und der U21 werden künftig Stehplatztickets verkauft. Laut DFB-Präsident Bert Neuendorf reagiert der Verband damit auf Wünsche der Fans nach günstigeren Karten und dem Erhalt einer deutschen Fankultur. Das waren die Nachrichten zum Wetter.
2: Das Wetter. Heute am Abend verbreitet heiter. Im Norden Sachsen-Anhalts Wolken bei 17 bis 21 Grad. In der Nacht wolkenlos bei 12 bis 8 Grad und es weht ein schwacher Wind. Morgen sonnig und trocken, später ein paar dünne Wolken bei 24 bis 28 Grad. Damit meist eine gute Sicht auf die partielle Sonnenfinsternis am Abend. Am Donnerstag und Freitag weiterhin viel Sonne und trocken. Und am Freitag, da werden es 35 Grad und am Donnerstag 33 Grad.
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2: Es ist Sommer und das hört man auch hier bei uns. Weiter geht's mit Gabi Baginski.

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0: Willkommen zurück in der MDR-Schlagerwelt. In Helbra in Mansfeld-Südharz steht die ehemalige Grundschule seit 20 Jahren leer. Jetzt soll ein neues Leben einziehen. Die Volkssolidarität möchte ein Begegnungszentrum für Jung und Alt einrichten. MDR-Reporter Alexander Kühne hat geschaut, was da entstehen soll.
1: Die rüstige Seniorin Margitta Bayer aus Helbra ist gerne in Gesellschaft. Doch leider sind ihre Mithelbraer da anders gestrickt.
2: Ist was los? Jähn sie nicht. Ist nichts los? Beschweren sie sich.
1: Wenn sie was erleben will, muss sie 20 Minuten nach Gerbstedt fahren. Da betreibt die Volkssolidarität ein Begegnungszentrum für Jung und Alt. Und dort steppt der Bär. Vor allem die Keramikwerkstatt ist der Hit, weiß Christian Heidler, der geschäftsführende Vorstand.
3: Wir haben sogar in der Begegnungsstätte in Gerbstedt eine ausgebildete Porzellanmalerin. Die haben wir dort engagiert und die bringt den Menschen so viel bei, dass die tatsächlich sich da richtig einbringen und darin aufgehen. Und genau diese Idee, auch dieses Glücksgefühl, sage ich mal, das übertragen wir dann auf die anderen Begegnungsstätten und es wird immer mehr.
1: Weil die Sogwirkung so gewaltig ist, muss nun auch in Helbra ein Begegnungszentrum gebaut werden. Natürlich auch mit Keramikwerkstatt. 3,5 Jahre hat Christian Heidler um die Finanzierung gekämpft. Immerhin 6,5 Millionen Euro sind dafür nötig. Doch zum Glück gab es jetzt knapp 2 Millionen Euro Förderung von Land und Gemeinde. Das war ein steiniger Weg.
3: Man muss sehr hartnäckig sein, man muss auch wissen, wo man hin will. Es gibt Tage, wo man aufgeben will, aber der Tag heute zeigt mir, dass es sich lohnt.
1: Doch immerhin kann nicht nur in Helbra neu gebaut, sondern in Gerbstedt einmal komplett saniert werden. Und wenn 2028 alles fertig ist, wird man auch Margitta Bayer im neuen Begegnungszentrum der Volkssolidarität in Helbra treffen.
2: Ah ja, wenn ich noch da bin, ja.

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1: Mit Frank Thomas. Thüringen hat einen Aktionsplan zum Hitzeschutz erstellt. Gesundheitsministerin Katharina Schenk sagte, dazu habe man ein Programm mit 21 Punkten erarbeitet, das den Hitzeschutz in allen gesellschaftlichen Bereichen verankern solle. Laut Umweltminister Thilo Kummer stellt der Freistaat in diesem und nächsten Jahr 60 Millionen Euro zur Verfügung, um Kommunen klimagerecht umzugestalten. So solle es künftig mehr Grün- und Schattenplätze geben, sowie mehr Trinkwasserspeicher und Regenauffangbecken. Sachsen-Anhalt hat im Bundesdurchschnitt die älteste Bevölkerung. Wer nicht allein sein will, kann sich zum Beispiel in Begegnungszentren der Volkssolidarität mit anderen treffen. Im Kreis Mansfeld-Südharz kann der gemeinnützige Verband jetzt investieren. Er bekommt 1,5 Millionen Euro Fördergeld. Für rund 400.000 soll der Marstall in Gerbstedt umgebaut werden. In Helbra bekommt die Volkssolidarität mehr als 1 Million Euro. Geplant ist hier der Bau eines modernen, barrierefreien Begegnungs- und Gesundheitszentrums. Das Geld kommt aus Bundes- und kommunalen Mitteln. Fußball-Zweitligist Dynamo Dresden darf im ersten Heimspiel der neuen Saison alle Zuschauerbereiche öffnen. Das Ständige Schiedsgericht des Deutschen Fußballbundes hat einen zuvor verhängten Teilausschluss vorerst aufgehoben. Die Maßnahme war eine Reaktion auf schwere Fanausschreitungen beim Spiel gegen Hertha BSC im April. Die Dresdner hatten sich dagegen gewehrt, mehrere Zuschauerblöcke zu sperren. Eine abschließende Entscheidung soll nun im Herbst fallen. Dresden bestreitet sein erstes Saisonheimspiel am Sonntag gegen Darmstadt.
2: Das Wetter heute am Abend verbreitet heiter, im Norden Sachsen-Anhalts Wolken bei 17 bis 21 Grad, in der Nacht wolkenlos bei 12 bis 8 Grad und es weht ein schwacher Wind, morgen sonnig und trocken, später ein paar dünne Wolken bei 24 bis 28 Grad, damit meist eine gute Sicht auf die partielle Sonnenfinsternis am Abend. Am Donnerstag und Freitag weiterhin viel Sonne und trocken und am Freitag, da werden es 35 Grad und am Donnerstag 33 Grad.
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2: Für Künstler sind heute Live-Auftritte das täglich Brot. Ja, und er fragt sich bestimmt auch, wann sehen wir uns wieder, oder er seine Fans. Patrick Lindner. Ja, und ab jetzt einen Song für Sie, der heißt auch ähnlich. Wann sehen wir uns wieder?
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0: Ein Gruß aus der MDR-Schlagerwelt. US-Präsident Trump ist, US-Medien berichten zufolge, nach dem NATO-Gipfel in der Türkei mit einem Täuschungsmanöver ausgeflogen worden, das in jedem Bond-Film Verwendung hätte finden können. Darüber berichten zwei renommierte Zeitungen in den USA. Samuel Jakisch berichtet.
1: Im Juli war der US-Präsident beim NATO-Gipfel in der Türkei und es gab damals viel Diskussion darüber, wie sicher sein neues Präsidentenflugzeug, die Air Force One, tatsächlich ist. Denn die Türkei grenzt direkt an Iran und auch deshalb stieg Trump wohl damals für den Rückflug lieber in seine alte Maschine. Die hat ein paar mehr Sicherheitsfunktionen. Jetzt berichten zwei große Zeitungen, die Washington Post und die New York Times, dass Trump damals zwar auf der einen Seite eingestiegen ist ins Flugzeug, aber auf der anderen Seite gleich wieder raus. Heimlich über so einen Container, über den das Essen ins Flugzeug geladen wird. Darüber sei der Präsident dann heimlich in ein drittes Flugzeug gebracht worden, eine Boeing 757 der US-Luftwaffe. Also ein großes Täuschungsmanöver. In dem anderen Flugzeug soll er dann weiter Richtung Heimat geflogen sein, so die Berichte, während in der designierten Air Force One alle gedacht haben, der Präsident sei bei ihnen an Bord. Auch die Journalisten und einige Mitarbeiter aus dem Weißen Haus gingen davon aus. Die Zeitungen berufen sich bei der Geschichte auf Dokumente und anonyme Quellen im Weißen Haus. Wir wissen nicht, ob das so passiert ist. Das Weiße Haus hat es weder bestätigt noch abgestritten. Wenn die Sache stimmt, dann zeigt das zwei Dinge. Erstens, man hatte wirklich echte Sorge, der Iran oder seine Verbündeten könnten das Flugzeug von Trump angreifen. Zweitens, die beim Secret Service haben einige Tricks auf Lager, um das zu verhindern. Denn beim Umsteigen in Großbritannien, da war Trump plötzlich wieder aus der alten Maschine ausgestiegen, vor laufender Kamera. Womöglich war er der wieder über den Imbiss-Container rein. Alles nur, um die Täuschung aufrechtzuerhalten, damit niemand genau wissen kann, wo der Präsident tatsächlich gerade ist.
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1: Um 18 Uhr mit Anne Kramwehr. Thüringen hat einen Aktionsplan zum Hitzeschutz vorgestellt. Das Programm umfasst 21 Punkte und rückt besonders gefährdete Gruppen in den Fokus. So soll in Pflegeheimen und Gesundheitseinrichtungen der Hitzeschutz auch mit baulichen Veränderungen verbessert werden. Die Landesregierung will auch sicherstellen, dass Hitzewarnungen und Verhaltenstipps alle Bevölkerungsgruppen schnell erreichen. Teil des Programms ist zudem die klimagerechte Umgestaltung von Kommunen. Dafür sollen in diesem und im nächsten Jahr insgesamt 60 Millionen Euro bereitgestellt werden. Thüringens Ministerpräsident Mario Vogt erhält im Streit um die Aberkennung seines Doktortitels Rückendeckung. Sozialministerin Katharina Schenk von der SPD sagte, man arbeite weiter vertrauensvoll zusammen. Umweltminister Thilo Kummer vom BSW erklärte, die Regierungsfähigkeit sei nicht beeinträchtigt. AfD-Fraktionschef Björn Höcke forderte dagegen erneut Vogts Rücktritt. Die TU Chemnitz hatte heute mitgeteilt, dass sie an der Aberkennung des Doktortitels festhält. Vogt will gerichtlich gegen die Entscheidung vorgehen. Das Parlament in Ungarn hat den ehemaligen Präsidenten des Obersten Gerichtshofs, András Bokko, zum neuen Staatspräsidenten gewählt. Er erhielt bei der Abstimmung in Budapest fast 96% Zustimmung. Bokko gilt als Kritiker des ehemaligen Ministerpräsidenten Orbán. Der bisherige Staatspräsident Tomás Sulyok hatte nach dem Inkrafttreten einer Verfassungsänderung den Posten räumen müssen. Der Handelsverband Deutschland hat Vorwürfe zurückgewiesen, nach denen sich der Handel durch hohe Lebensmittelpreise bereichere. Hauptgeschäftsführer Stefan Gent sagte dem MDR, Lebensmittel hätten sich in diesem Jahr um rund 1% verteuert. Die Inflation liege mehr als doppelt so hoch. Für die Preissteigerungen in der Vergangenheit sei vor allem der Ukraine-Krieg und das Ausbleiben ukrainischer Exporte verantwortlich gewesen. Die Verbraucherorganisation Foodwatch hatte Herstellern und Supermarktketten vorgeworfen, durch ungerechtfertigte Preiserhöhungen Extraprofite einzufahren. Der Deutsche Fußballbund bietet erstmals seit mehr als 25 Jahren wieder Stehplatztickets bei Länderspielen an. Das teilte der Verband nach Beschlüssen von Aufsichtsrat und Gesellschafterversammlung mit. Erstmals gibt es das Angebot für das Nations League Heimspiel der Männernationalmannschaft gegen Griechenland Ende September. Aber auch für Spiele der Frauennationalmannschaft und der U21 werden künftig Stehplatztickets kaufen. Das waren die Nachrichten zum Wetter.
2: Das Wetter. Heute am Abend verbreitet heiter. Im Norden Sachsen-Anhalts Wolken bei 17 bis 21 Grad. In der Nacht wolkenlos bei 12 bis 8 Grad und es weht ein schwacher Wind. Morgen sonnig und trocken, später ein paar dünne Wolken bei 24 bis 28 Grad. Damit meist eine gute Sicht auf die partielle Sonnenfinsternis am Abend. Am Donnerstag und Freitag weiterhin viel Sonne und trocken. Und am Freitag, da werden es 35 Grad und am Donnerstag 33 Grad.
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2: Rein geht's in den Abend zusammen mit Tom Astor. Ich bin, wie ich bin.

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Ein abendlicher Gruß aus Ihrer MDR-Schlagerwelt. Na, haben Sie heute schon bei Ihren Kindern angerufen? Wenn nicht, wird's höchste Zeit, denn heute ist der offizielle Ehrentag für den Nachwuchs. Egal, ob die lieben Kleinen mittlerweile selbst schon graue Haare haben oder Ihnen immer noch die Haare vom Kopf fressen. Heute sagen wir einfach mal Danke. Danke fürs Dasein, für jeden Nervenkitzel und für die stolzen Momente. Also rufen Sie doch gleich am besten mal an und sagen Sie, schön, dass es dich gibt. Und warum tun wir das heute? Wir haben nämlich heute den Tag der Söhne und Töchter. So, ich wünsche Ihnen jetzt einen wunderschönen Abend und viel Spaß weiter mit der MDR-Schlagerwelt. Dann habe ich jetzt für Sie Judy Weiß. Warum nicht jetzt?

0: Das Wetter. Heute am Abend verbreitet heiter. Im Norden Sachsen-Anhalts Wolken bei 17 bis 21 Grad. In der Nacht wolkenlos bei 12 bis 8 Grad und es weht ein schwacher Wind. Morgen sonnig und trocken, später ein paar dünne Wolken bei 24 bis 28 Grad. Damit meist eine gute Sicht auf die partielle Sonnenfinsternis am Abend. Am Donnerstag und Freitag weiterhin viel Sonne und trocken. Und am Freitag, da werden es 35 Grad und am Donnerstag 33 Grad.
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0: Einmal um die Welt, ja. Manche träumen davon. Mary Rose auch.

Willkommen zurück in der MDR Schlagerwelt. Einen wunderschönen guten Abend wünsche ich Ihnen. Ja, 20 Jahre lang zog sie sich zurück und widmete sich ihrer Familie und den Kindern. Ich spreche von Schlagersängerin Mirjana. In den 2000ern stand sie auf der Bühne und war im Fernsehgarten sogar, sang Duette mit Karl Gott. Und jetzt eben nach über 20 Jahren ist sie wieder zurück, hat eine neue Single jetzt veröffentlicht beim Label 7Us Media Group. Und ja, klingt ganz toll. Herz an Herz, Mirjana. Hören wir mal rein.

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1: Um 19 Uhr mit Anne Krambeer. Thüringen hat einen Aktionsplan zum Hitzeschutz vorgestellt. Das Programm umfasst 21 Punkte und rückt besonders gefährdete Gruppen in den Fokus. So soll in Pflegeheimen und Gesundheitseinrichtungen der Hitzeschutz auch mit baulichen Veränderungen verbessert werden. Die Landesregierung will auch sicherstellen, dass Hitzewarnungen und Verhaltenstipps alle Bevölkerungsgruppen schnell erreichen. Teil des Programms ist zudem die klimagerechte Umgestaltung von Kommunen. Dafür sollen in diesem und im nächsten Jahr insgesamt 60 Millionen Euro bereitgestellt werden. Nach dem schweren Erdbeben in Kolumbien sind Helfer dringend auf Spenden angewiesen. Der Katastrophenkoordinator Jonas Brenner von Caritas International sagte dem MDR, vor Ort fehle es an vielem. Wichtig seien eine medizinische Versorgung, Lebensmittel und Unterkünfte für die Menschen, die ihre Häuser verloren hätten. Derzeit würden noch etwa 3000 Personen vermisst. Bislang seien rund 200 Todesopfer offiziell bestätigt. Gestern hatte ein Erdbeben der Stärke 7,4 den Westen Kolumbiens erschüttert. Das israelische Außenministerium hat einer Verlängerung zweier EU-Missionen für die Palästinensergebiete zugestimmt. Auch die EU-Kommission erklärte, beide Mandate könnten um ein Jahr verlängert werden. Konkret geht es um die Aufsicht der Ein- und Ausreise am Gaza-Grenzübergang Rafah sowie um die Ausbildung palästinensischer Polizisten. Diese arbeiten im Gazastreifen bislang unter Kontrolle der Terrororganisation Hamas. Deutschland stellt für beide Mandate Experten bereit. Der Handelsverband Deutschland hat Vorwürfe zurückgewiesen, nach denen sich der Handel durch hohe Lebensmittelpreise bereichere. Hauptgeschäftsführer Stefan Gent sagte dem MDR, Lebensmittel hätten sich in diesem Jahr um rund 1% verteuert. Die Inflation liege mehr als doppelt so hoch. Für die Preissteigerungen in der Vergangenheit sei vor allem der Ukraine-Krieg und das Ausbleiben ukrainischer Exporte verantwortlich gewesen. Die Verbraucherorganisation Foodwatch hatte Herstellern und Supermarktketten vorgeworfen, durch ungerechtfertigte Preiserhöhungen Extraprofite einzufahren. Der Deutsche Fußballbund bietet wieder Stehplatztickets bei Länderspielen an. Das teilte der Verband nach Beschlüssen von Aufsichtsrat und Gesellschafterversammlung mit. Erstmals gibt es das Angebot für das Nations League Heimspiel der Männernationalmannschaft gegen Griechenland Ende September. Aber auch für Spiele der Frauennationalmannschaft und der U21 werden künftig Stehplatztickets verkauft. Das waren die Nachrichten zum
2: Das Wetter. Heute am Abend verbreitet heiter. Im Norden Sachsen-Anhalts Wolken bei 17 bis 21 Grad. In der Nacht wolkenlos bei 12 bis 8 Grad und es weht ein schwacher Wind. Morgen sonnig und trocken, später ein paar dünne Wolken bei 24 bis 28 Grad. Damit meist eine gute Sicht auf die partielle Sonnenfinsternis am Abend. Am Donnerstag und Freitag weiterhin viel Sonne und trocken. Und am Freitag, da werden es 35 Grad und am Donnerstag 33 Grad.
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2: Mit dir sofort und ohne Ende. Das besingt jetzt Jürgen Drews. Schönen Abend.

Was für Melodien, die irgendwie ans Herz gehen und aus den 70er Jahren sind. Regina Toss war das mit Nach jedem Abschied sehen wir uns wieder. Und damit einen wunderschönen guten Abend hier mit uns oder ja, aus der MDR Schlagerwelt. Machen wir weiter und gehen ins Jahr 2005. Er ist Radiomoderator. Ich weiß gar nicht, ob er aktuell noch moderiert und singt aber auch wunderschön. Ich habe damals seine Songs immer auf MDR Thüringen gehört und war begeistert von diesem angenehmen Sound. Ja,

0: Das Wetter. Heute am Abend verbreitet heiter. Im Norden Sachsen-Anhalts Wolken bei 17 bis 21 Grad. In der Nacht wolkenlos bei 12 bis 8 Grad und es weht ein schwacher Wind. Morgen sonnig und trocken, später ein paar dünne Wolken bei 24 bis 28 Grad. Damit meist eine gute Sicht auf die partielle Sonnenfinsternis am Abend. Am Donnerstag und Freitag weiterhin viel Sonne und trocken. Und am Freitag, da werden es 35 Grad und am Donnerstag 33 Grad.
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0: Warum man manchmal im Leben gewisse Dinge tut, dafür gibt's oft Gründe. Anne Karin jetzt dazu mit

Wir schmelzen dahin bei dieser Stimme. Julio Iglesias, du bist die Sonne in meinen Augen und damit herzlich willkommen in der MDR Schlagerwelt, in der es für mich jetzt allerdings so langsam Zeit ist, Adieu zu sagen. Vielen Dank, dass Sie mir heute gefolgt sind, vielleicht schon länger. Ich wünsche Ihnen jetzt einen wunderschönen Abend. Nach 20 Uhr geht's weiter mit dem ARD Schlagerabend. Und ich sag Tschüss mit Leon, dabei fehlst du mir so. Bis bald, Ihre Silvia Martens.

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1: Um 20 Uhr mit Anne Krambeer. Nach dem schweren Erdbeben in Kolumbien sind Helfer dringend auf Spenden angewiesen. Der Katastrophenkoordinator Jonas Brenner von Caritas International sagte dem MDR, vor Ort fehle es an vielem. Wichtig seien eine medizinische Versorgung, Lebensmittel und Unterkünfte für die Menschen, die ihre Häuser verloren hätten. Derzeit würden noch etwa 3000 Personen vermisst. Unterdessen ist die Zahl der Toten nach neuen offiziellen Angaben auf mindestens 240 gestiegen. Hunderte Menschen werden noch vermisst. Das Beben der Stärke 7,4 hatten gestern den Westen Kolumbiens erschüttert. Russland hat am Nachmittag erneut die ukrainische Region Odessa aus der Luft angegriffen. Dem Militärgouverneur zufolge wurden mindestens 2 Menschen getötet und 3 weitere verletzt. Ein Tanklaster mit Ölresten und ein Auto seien in Brand geraten. Bereits in der vergangenen Nacht waren russische Raketen und Bomben in Saporischschja eingeschlagen. Nach Angaben der Behörden wurden mindestens 7 Menschen getötet und 24 weitere verletzt. Das russische Militär soll auch eine nordkoreanische ballistische Rakete eingesetzt haben. Bei den Ermittlungen zur Sprengstoffdrohne am Flughafen Leipzig-Halle ist offenbar eine verdächtige Antenne gefunden worden. Wie der Rechercheverbund von WDR, NDR und Süddeutscher Zeitung berichtet, hing die Antenne außerhalb des Flughafengeländes an einem Baum. Es werde nun geprüft, ob sie vor einer Woche dazu verwendet worden sei, die Drohne zu steuern. In der vergangenen Nacht wurde der Betrieb am Flughafen Hannover kurzzeitig unterbrochen, weil dort eine Drohne gesichtet worden war. Russland hat einen inhaftierten US-Bürger freigelassen. Wie US-Regierungsvertreter mitteilten, befindet sich der 32-jährige Ex-Soldat auf dem Weg nach Washington. Der russische Präsident Wladimir Putin habe den gesundheitlich angeschlagenen Mann aus humanitären Gründen begnadigt. Ein Gefangenenaustausch sei nicht vereinbart worden. Der frühere US-Marine saß 4,5 Jahre in russischer Haft. Ihm war vorgeworfen worden, in der Stadt Wronesch betrunken einen Polizisten getreten zu haben. Der Deutsche Fußballbund bietet wieder Stehplatztickets bei Länderspielen an. Das teilte der Verband nach Beschlüssen von Aufsichtsrat und Gesellschafterversammlung mit. Erstmals gibt es das Angebot für das Nations League Heimspiel der Männernationalmannschaft gegen Griechenland Ende September. Aber auch für Spiele der Frauennationalmannschaft und der U21 werden künftig Stehplatztickets verkauft. Das waren die Nachrichten zum Wetter. In der Nacht klar und trocken, 12 bis 6 Grad. Morgen viel Sonne, wenige Wolken und trocken, 25 bis 30 Grad. Am Donnerstag weiterhin viel Sonne und trocken, heiß bis 33 Grad. Es ist gleich 20.03 Uhr.
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1: Um 21 Uhr mit Anne Krambeer. Nach dem schweren Erdbeben in Kolumbien sind Helfer dringend auf Spenden angewiesen. Der Katastrophenkoordinator Jonas Brenner von Caritas International sagte dem MDR, vor Ort fehle es an vielem. Wichtig seien eine medizinische Versorgung, Lebensmittel und Unterkünfte für die Menschen, die ihre Häuser verloren hätten. Derzeit würden noch etwa 3000 Personen vermisst. Unterdessen ist die Zahl der Toten nach neuen offiziellen Angaben auf mindestens 240 gestiegen. Hunderte Menschen werden noch vermisst. Das Beben der Stärke 7,4 hatte gestern den Westen Kolumbiens erschüttert. Die Ukraine hat US-Unterhändlern nach Angaben von Präsident Volodymyr Zelensky Vorschläge für ein Kriegsende mit Russland übergeben. Zelensky sagte in seiner Videobotschaft, Ziel sei es, dass sich Moskau auf ein Ende des Krieges vorbereite, anstatt ihn in die Länge zu ziehen. Durch russische Luftangriffe auf das Gebiet Odessa und die Stadt Saporizhia starben heute insgesamt mindestens 9 Menschen. Die Ukraine ihrerseits setzte eine Ölraffinerie in der russischen Stadt Orsk durch Drohnenbeschuss in Brand. Bei den Ermittlungen zur Sprengstoffdrohne am Flughafen Leipzig-Halle ist offenbar eine verdächtige Antenne gefunden worden. Wie der Rechercheverbund von WDR, NDR und Süddeutscher Zeitung berichtet, hing die Antenne außerhalb des Flughafengeländes an einem Baum. Es werde nun geprüft, ob sie vor einer Woche dazu verwendet worden sei, die Drohne zu steuern. In der vergangenen Nacht wurde der Betrieb am Flughafen Hannover kurzzeitig unterbrochen, weil dort eine Drohne gesichtet worden war. Thüringen hat einen Aktionsplan zum Hitzeschutz vorgestellt. Das Programm umfasst 21 Punkte und rückt besonders gefährdete Gruppen in den Fokus. So soll in Pflegeheimen und Gesundheitseinrichtungen der Hitzeschutz auch mit baulichen Veränderungen verbessert werden. Die Landesregierung will auch sicherstellen, dass Hitzewarnungen und Verhaltenstipps alle Bevölkerungsgruppen schnell erreichen. Teil des Programms ist zudem die klimagerechte Umgestaltung von Kommunen. Dafür sollen in diesem und im nächsten Jahr insgesamt 60 Millionen Euro bereitgestellt werden. Freistil-Schwimmerin Isabel Gose hat in Paris EM-Silber über 800 Meter gewonnen. Die 24 Jahre alte Magdeburgerin musste sich nur Simona Quadrella aus Italien geschlagen geben. Bronze sicherte sich Goses Magdeburger Vereinskollegin Maya Werner in persönlicher Bestzeit. Das waren die Nachrichten. Zum Wetter. In der Nacht klar und trocken, 12 bis 6 Grad. Morgen viel Sonne, wenig Wolken und trocken, 25 bis 30 Grad. Es ist gleich 21.03 Uhr.
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1: Um 22 Uhr mit Anne Kramberg. Nach dem schweren Erdbeben in Kolumbien sind Helfer dringend auf Spenden angewiesen. Der Katastrophenkoordinator Jonas Brenner von Caritas International sagte dem MDR, vor Ort fehle es an vielem. Wichtig seien eine medizinische Versorgung, Lebensmittel und Unterkünfte für die Menschen, die ihre Häuser verloren hätten. Derzeit würden noch etwa 3000 Personen vermisst. Unterdessen ist die Zahl der Toten nach neuen offiziellen Angaben auf mindestens 240 gestiegen. Die Ukraine hat US-Unterhändlern nach Angaben von Präsident Volodymyr Zelensky Vorschläge für ein Kriegsende mit Russland übergeben. Zelensky sagte in seiner Videobotschaft, Ziel sei es, dass sich Moskau auf ein Ende des Krieges vorbereite, anstatt ihn in die Länge zu ziehen. Durch russische Luftangriffe auf das Gebiet Odessa und die Stadt Saporizhia starben heute insgesamt mindestens 9 Menschen. Die Ukraine ihrerseits setzte eine Ölraffinerie in der russischen Stadt Orsk durch Drohnenbeschuss in Brand. Bei den Ermittlungen zur Sprengstoffdrohne am Flughafen Leipzig-Halle ist offenbar eine verdächtige Antenne gefunden worden. Wie der Rechercheverbund von WDR, NDR und Süddeutscher Zeitung berichtet, hing die Antenne außerhalb des Flughafengeländes an einem Baum. Es werde nun geprüft, ob sie vor einer Woche dazu verwendet worden sei, die Drohne zu steuern. In der vergangenen Nacht wurde der Betrieb am Flughafen Hannover kurzzeitig unterbrochen, weil dort eine Drohne gesichtet worden war. Der Ausbruch des Ätna auf Sizilien hat den Flugbetrieb auf dem Airport Catania zum Erliegen gebracht. Wegen des Ascheregens wurden alle Starts und Landungen bis morgen 11 Uhr abgesagt. Betroffen sind zehntausende Urlauber. Einige von ihnen mussten bereits eine Nacht auf dem Flughafen verbringen, weil Quartiere auf Sizilien und Züge weg von der Insel ausgebucht sind. Freistil-Schwimmerin Isabel Gose hat in Paris EM-Silber über 800 Meter gewonnen. Die 24 Jahre alte Magdeburgerin musste sich in nur Simona Quadrella aus Italien geschlagen geben. Bronze sicherte sich Goses Magdeburger Vereinskollegin Maja Werner in persönlicher Bestzeit. Hammerwerfer Merlin Hummel hat bei Leichtathletik-Europameisterschaften in Birmingham Silber gewonnen. Er warf 81,30 Meter weit. Es war die dritte Medaille für das deutsche Team. Das waren die Nachrichten zum Wetter. In der Nacht klar und trocken 12 bis 6 Grad, morgen viel Sonne, wenige Wolken und trocken 25 bis 30 Grad. Am Donnerstag weiterhin viel Sonne und trocken, heiß bis 33 Grad. Es ist 22.03 Uhr.
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1: Um 23 Uhr mit Peter Eichenberg. Bundesverkehrsminister Bilger will morgen mit seinen Länderkollegen über weitere Maßnahmen gegen die Folgen des extremen Niedrigwassers beraten. Viele Bundesländer haben bereits das Lkw-Fahrverbot an Sonn- und Feiertagen vorübergehend ausgesetzt. Bilger geht davon aus, dass die Einschränkungen für die Binnenschifffahrt noch den gesamten August dauern. Aus der Nachrichtenredaktion Marei Beermann.
2: Die Lage sei weiterhin sehr angespannt, sagte der CDU-Politiker bei einem Unternehmensbesuch in Neumünster. Um die Logistikketten einigermaßen stabil zu halten, hatte das Bundesverkehrsministerium darum gebeten, Transporte zumindest teilweise auf die Straße zu verlagern. Die Mehrheit der Bundesländer ist der Empfehlung mittlerweile nachgekommen und hat das Lkw-Fahrverbot für Sonn- und Feiertage vorübergehend ausgesetzt, darunter zuletzt Schleswig-Holstein, Hamburg und Hessen.
1: Nach dem Erdbeben in Kolumbien ist die Zahl der Toten laut Behörden auf 240 gestiegen. Tausende Menschen werden noch vermisst. Das geht aus Datenbanken hervor, die von Zivilisten betrieben werden. Aus der Nachrichtenredaktion Astrid Rolle.
3: Damit könnte die Zahl der Opfer noch deutlich steigen. Rettungskräfte, Soldaten und Angehörige suchen in den Trümmern weiter nach Überlebenden. Inzwischen ist auch Hilfe aus dem Ausland angelaufen. Auch die deutsche Caritas bereitet nach eigenen Angaben einen Einsatz vor. Kolumbiens Präsident de la Espriella hatte den Notstand ausgerufen, um die Krisenhilfe zu erleichtern. Durch das Beben der Stärke 7,4 wurden ihm zufolge mehr als 1300 Menschen verletzt, über 1100 Häuser stürzten vollständig ein.
1: Ungarn hat einen neuen Staatspräsidenten. Das Parlament in Budapest wählte den ehemaligen Präsidenten des obersten Gerichtshofs András Boka in das Amt. Er ist ein prominenter Gegner des langjährigen Ministerpräsidenten Orbán. Die Neuwahl war notwendig, weil der bisherige Präsident Sulyok im Juli durch eine Verfassungsänderung abgesetzt worden ist. Sulyok war ein Anhänger Orbáns. Bei der Leichtathletik-EM in Birmingham hat Owen Ansah soeben Bronze im 100-Meter-Sprint gewonnen. Der Deutsche stürmte in 10,19 Sekunden ins Ziel und musste sich nur den Briten Rommel Glave und Jeremiah Esso geschlagen geben. Ansahs Bronzemedaille ist die vierte Medaille für das deutsche Team. Zuvor hatte Hammerwerfer Merlin Hummel Silber geholt. Das waren die Nachrichten. Das Wetter in Deutschland? Nachts fast überall trocken, bei Tiefstwerten von 17 bis 6 Grad. Morgen viel Sonne, im Norden auch Wolken, an den Alpen einzelne Gewitter. Höchstwerte 19 Grad auf den Nordseeinseln bis 36 Grad im Mittelgebirge. Am Donnerstag ist es sonnig bei 24 bis 37 Grad. Am Freitag dann heiter, im Westen später auch ein paar Schauer oder Gewitter bei Höchstwerten zwischen 26 und 39 Grad. Es ist 23.03 Uhr.
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1: Um 0 Uhr mit Ronald Lessig. Bundesverkehrsminister Bilger berät heute erneut mit seinen Kollegen aus den Bundesländern über die schwierige Lage der Binnenschifffahrt. Hintergrund sind die niedrigen Wasserstände in mehreren Flüssen, die für den Warentransport wichtig sind. Aus der Nachrichtenredaktion Martin Seiler.
2: Die Ressortleiter wollen auch über mögliche weitere Maßnahmen sprechen. Die Aufhebung des Sonntagfahrverbots für Lkw haben die meisten Bundesländer schon beschlossen, auch wenn nur ein Bruchteil der für Schiffe vorgesehenen Güter so transportiert werden kann. Und Umweltverbände sowie Teile der Opposition kritisieren, dass dieser Schritt alles andere als klimafreundlich ist. Gestern hatte Bilger die Lage als weiterhin sehr angespannt bezeichnet. Man müsse davon ausgehen, dass die Probleme mit Niedrigwasser noch den ganzen August bestehen bleiben, so der CDU-Politiker.
1: Nach dem Drohnenvorfall am Flughafen Leipzig-Halle haben Ermittler eine verdächtige Antenne an einem Baum außerhalb des Flughafens gefunden. Das haben Recherchen von WDR, NDR und Süddeutscher Zeitung ergeben. Demnach könnte die Antenne geholfen haben, die Drohne auf den Flughafen zu steuern. Außerdem wurden mehrere DNA-Spuren am Tatort gefunden. Diese stehen aber laut Sicherheitskreisen nicht mit dem sogenannten DHL-Plot in Verbindung. Dabei hatte vor 2 Jahren ein Netzwerk, das dem russischen Geheimdienst zugerechnet wird, mehrere Brandsätze per Paket verschickt. Zwischen den beiden Sabotagefällen gibt es Parallelen, denen die Ermittler jetzt nachgehen. Bei der Leichtathletik-EM in Birmingham hat das deutsche Team am 2. Wettkampftag 2 Medaillen geholt. Hammerwerfer Merlin Hummel gewann Silber, 100-Meter-Sprinter Owen Ansah holte Bronze. Aus Köln Jens-Jörg Rieck.
3: Was für ein Druck und was für eine Show. Owen Ansah, der deutsche Rekordhalter, der wegen einer verpassten Dopingprobe mit dem Rucksack einer drohenden Sperre an den Start ging, gewann hinter den Briten Glaive und Azu Bronze und damit die erste Medaille für einen deutschen 100-Meter-Sprinter bei Europameisterschaften seit 40 Jahren. Im Hammerwurf sicherte sich Merlin Hummel nach Silber bei den Weltmeisterschaften, jetzt auch Silber bei der EM. Der Bayer musste allerdings bis zum 5. Versuch zittern, ehe die insgesamt 4. deutsche EM-Medaille im Alexander Stadium feststand.
1: Und bei der Schwimm-EM in Paris hat Isabel Gose ihre 3. Medaille gewonnen. Nach 2-mal Gold in den Freiwasserwettbewerben holte die Magdeburgerin über 800 Meter Freistil Silber. Vereinskollegin Maja Werner sicherte sich Bronze. Das waren die Nachrichten. Das Wetter in Deutschland. Meist trocken bei Tiefstwerten von 17 bis 6 Grad. Tagsüber viel Sonne, im Norden ein paar Wolken, an den Alpen einzelne Gewitter. Höchstwerte 19 Grad auf den Nordseeinseln bis 36 Grad im Mittelgebirge. Am Donnerstag sonnig bei 24 bis 37 Grad. Am Freitag heiter, im Westen ein paar Schauer oder Gewitter, 26 bis 39 Grad. Es ist 0 Uhr 3.
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1: Um 1 Uhr mit Ronald Lessig. Bundesverkehrsminister Bilger will heute mit seinen Kolleginnen und Kollegen aus den Ländern über weitere Maßnahmen gegen die Folgen des extremen Niedrigwassers beraten. Bilger geht davon aus, dass die Einschränkungen für die Binnenschifffahrt noch den gesamten August dauern. Aus der Nachrichtenredaktion Marei Beermann.
2: Die Lage sei weiterhin sehr angespannt, sagte der CDU-Politiker bei einem Unternehmensbesuch in Neumünster. Um die Logistikketten einigermaßen stabil zu halten, hatte das Bundesverkehrsministerium darum gebeten, Transporte zumindest teilweise auf die Straße zu verlagern. Die Mehrheit der Bundesländer ist der Empfehlung mittlerweile nachgekommen und hat das Lkw-Fahrverbot für Sonn- und Feiertage vorübergehend ausgesetzt, darunter zuletzt Schleswig-Holstein, Hamburg und Hessen.
1: Nach dem Erdbeben in Kolumbien suchen die Rettungskräfte inzwischen nach mehr als 3000 Vermissten. Bislang haben die Behörden 240 Tote registriert. Der kolumbianische Präsident de la Espriella hat den nationalen Katastrophenfall ausgerufen. Das erleichtert unter anderem die Koordination von Hilfe aus dem Ausland, die inzwischen angelaufen ist. Das Beben der Stärke 7,4 hatte das südamerikanische Land am Montagmorgen erschüttert. In den USA beginnt heute ein Prozess gegen Meta, den Mutterkonzern von Instagram und Facebook. Meta wird vorgeworfen, mit seinen Plattformen Kinder und Jugendliche abhängig und psychisch krank zu machen. 4 Bundesstaaten verlangen, dass Funktionen wie das Endlos-Scrollen und häufige Benachrichtigungen massiv eingeschränkt werden. Außerdem fordern sie eine Strafe von bis zu 1,2 Billionen Euro, eine Summe, die fast so hoch ist wie der Börsenwert von Meta. Mit einem Urteil wird Anfang Oktober gerechnet. Bei der Leichtathletik-EM in Birmingham hat das deutsche Team am zweiten Wettkampftag 2 Medaillen geholt. Hammerwerfer Merlin Hummel gewann Silber, 100-Meter-Sprinter Owen Ansah holte Bronze. Aus Köln Jens-Jörg Rieck.
3: Was für ein Druck und was für eine Show. Owen Ansah, der deutsche Rekordhalter, der wegen einer verpassten Dopingprobe mit dem Rucksack einer drohenden Sperre an den Start ging, gewann hinter den Briten Glaive und Azu Bronze und damit die erste Medaille für einen deutschen 100-Meter-Sprinter bei Europameisterschaften seit 40 Jahren. Im Hammerwurf sicherte sich Merlin Hummel nach Silber bei den Weltmeisterschaften, jetzt auch Silber bei der EM. Der Bayer musste allerdings bis zum 5. Versuch zittern, ehe die insgesamt 4. deutsche EM-Medaille im Alexander das Stadion feststand.
1: Das waren die Nachrichten. Das Wetter in Deutschland. Meist trocken bei Tiefstwerten von 17 bis 6 Grad. Tagsüber viel Sonne, im Norden ein paar Wolken, an den Alpen einzelne Schauer. Höchstwerte 19 Grad auf den Nordseeinseln bis 36 Grad im Mittelgebirge. Am Donnerstag sonnig bis 37 Grad. Es ist 1.03 Uhr.
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1: Um 2 Uhr mit Ronald Lessig. Bundesverkehrsminister Bilger berät heute erneut mit seinen Kollegen aus den Bundesländern über die schwierige Lage der Binnenschifffahrt. Hintergrund sind die niedrigen Wasserstände in mehreren Flüssen, die für den Warentransport wichtig sind. Aus der Nachrichtenredaktion Martin Seiler.
2: Die Ressortleiter wollen auch über mögliche weitere Maßnahmen sprechen. Die Aufhebung des Sonntagfahrverbots für Lkw haben die meisten Bundesländer schon beschlossen, auch wenn nur ein Bruchteil der für Schiffe vorgesehenen Güter so transportiert werden kann. Und Umweltverbände sowie Teile der Opposition kritisieren, dass dieser Schritt alles andere als klimafreundlich ist. Gestern hatte Bilger die Lage als weiterhin sehr angespannt bezeichnet. Man müsse davon ausgehen, dass die Probleme mit Niedrigwasser noch den ganzen August bestehen bleiben, so der CDU-Politiker.
1: Heute Abend können die Menschen in Europa und anderen Teilen der Erde eine Sonnenfinsternis erleben. In Deutschland wird die Sonne zwischen kurz nach 19 Uhr und kurz vor 21 Uhr bis zu 90% verdeckt sein. Bei einer Sonnenfinsternis steht der Mond genau zwischen Erde und Sonne und wirft einen Schatten auf die Erde. Wer dieses Phänomen beobachten will, sollte eine spezielle Schutzbrille tragen. In den USA beginnt heute ein Prozess gegen Meta, den Mutterkonzern von Instagram und Facebook. Meta wird vorgeworfen, mit seinen Plattformen Kinder und Jugendliche abhängig und psychisch krank zu machen. 4 Bundesstaaten verlangen, dass Funktionen wie das Endlos-Scrollen und häufige Benachrichtigungen massiv eingeschränkt werden. Außerdem fordern sie eine Strafe von bis zu 1,2 Billionen Euro. Eine Summe, die fast so hoch ist wie der Börsenwert von Meta. Mit einem Urteil wird Anfang Oktober gerechnet. Bei der Leichtathletik-EM in Birmingham hat das deutsche Team am zweiten Wettkampftag 2 Medaillen geholt. Hammerwerfer Merlin Hummel gewann Silber, 100-Meter-Sprinter Owen Ansa holte Bronze. Aus Köln Jens-Jörg Rieck.
3: Was für ein Druck und was für eine Show. Owen Ansa, der deutsche Rekordhalter, der wegen einer verpassten Dopingprobe mit dem Rucksack einer drohenden Sperre an den Start ging, gewann hinter den Briten Glaive und Azu Bronze und damit die erste Medaille für einen deutschen 100-Meter-Sprinter bei Europameisterschaften seit 40 Jahren. Im Hammerwurf sicherte sich Merlin Hummel nach Silber bei den Weltmeisterschaften, jetzt auch Silber bei der EM. Der Bayer musste allerdings bis zum 5. Versuch zittern, ehe die insgesamt 4. deutsche EM-Medaille im Alexander Stadium feststand.
1: Das waren die Nachrichten. Das Wetter in Deutschland. Meist trocken bei Tiefstwerten von 17 bis 6 Grad. Tagsüber viel Sonne, im Norden ein paar Wolken, an den Alpen einzelne Gewitter. Höchstwerte 19 Grad auf den Nordseeinseln und bis 36 Grad im Mittelgebirge. Am Donnerstag ist es sonnig bei Höchstwerten zwischen 24 und 37 Grad. Es ist 2.03 Uhr.
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